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0: Es ist 5 Uhr.
2: Guten Morgen, ich bin der Daniel Schmucki.
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2: Nach den verheerenden Erdbeben in Venezuela ist die offizielle Zahl der Todesopfer auf 235 angestiegen. Weiter sprechen die Behörden von mindestens 200 Menschen, die nach wie vor verschüttet sind. Dadurch werden die Bergungsarbeiten immer mehr zu einem Wettlauf gegen die Zeit. Zahlreiche Länder haben Venezuela Unterstützung zugesagt und wollen Rettungskräfte oder Hilfsgüter ins Land schicken, darunter auch die Schweiz. Die Schweizer Rettungskräfte sind in der Nacht in Richtung Venezuela aufgebrochen. Das Flugzeug ist mit gut 20 Minuten Verspätung am Flughafen Zürich gestartet. An Bord befinden sich 80 Fachleute, 8 Suchhunde und 18 Tonnen Rettungsmaterial. Ziel der Schweizer Mission ist unter anderem, Erdbebenopfer in den Trümmern zu suchen, zu bergen und zu retten. Wegen der extremen Hitzewelle hat Paris ein weitreichendes Alkoholverbot beschlossen. Ab heute bis und mit Sonntagmorgen darf in der französischen Hauptstadt weder Alkohol verkauft noch öffentlich konsumiert werden, teilen die Behörden mit. Eine Ausnahme gilt für Restaurants.
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2: An der Fußball-Weltmeisterschaft stehen nach Deutschland auch die Elfenbeinküste und Ecuador in der K.O.-Phase. Die Elfenbeinküste besiegte Curaçao mit 2:0. Ecuador kam gegen Deutschland überraschend zu einem 2:1-Sieg. Ebenfalls in der K.O.-Phase sind die Niederlande, Japan und Schweden. Japan und Schweden reichte ein 1:1 Unentschieden fürs Weiterkommen. Die Niederlande schlug Tunesien 3:1. Im Moment haben wir keine Meldungen über grössere Störungen auf der Strasse. Kommt gut und sicher ans Ziel. Das Wetter findet sich auch heute nicht neu. Es bleibt sonnig und heiß bei 35 bis lokal 38 Grad.
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einfach gute Musik bei Radio 24. Das ist das, was uns ausmacht, weil wir haben am meisten von dieser einfach guten Musik. Und es ist eben nicht nur einfach gut, sondern einfach auch richtig klassisch gut. Wie der hier zum Beispiel R.E.M. Losing My Religion am Freitagmorgen. Salut.

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2: Guten Morgen, ich bin Daniel Schmucki.
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2: Nach den verheerenden Erdbeben in Venezuela ist die offizielle Zahl der Todesopfer auf 235 angestiegen. Weiter sprechen die Behörden von mindestens 200 Menschen, die nach wie vor verschüttet sind. Dadurch werden die Bergungsarbeiten immer mehr zu einem Wettlauf gegen die Zeit. Zahlreiche Länder haben Venezuela Unterstützung zugesagt und wollen Rettungskräfte oder Hilfsgüter ins Land schicken, darunter auch die Schweiz. Die Schweizer Rettungskräfte sind in der Nacht in Richtung Venezuela aufgebrochen. Das Flugzeug ist mit gut 20 Minuten Verspätung am Flughafen Zürich gestartet. An Bord befinden sich 80 Fachleute, 8 Suchhunde und 18 Tonnen Rettungsmaterial. Ziel der Schweizer Mission ist unter anderem, Erdbebenopfer in den Trümmern zu suchen, zu bergen und zu retten. Wegen der extremen Hitzewelle hat Paris ein weitreichendes Alkoholverbot beschlossen. Ab heute bis und mit Sonntagmorgen darf in der französischen Hauptstadt weder Alkohol verkauft noch öffentlich konsumiert werden, teilen die Behörden mit. Eine Ausnahme gilt für Restaurants.
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2: An der Fußball-Weltmeisterschaft stehen nach Deutschland auch die Elfenbeinküste und Ecuador in der K.U.-Phase. Die Elfenbeinküste besiegte Curaçao mit 2:0. Ecuador kam gegen Deutschland überraschend zu einem 2:1-Sieg. Ebenfalls in der K.U.-Phase sind die Niederlande, Japan und Schweden. Japan und Schweden reichte ein 1:1 Unentschieden fürs Weiterkommen. Die Niederlande schlug Tunesien 3:1. Im Moment haben wir keine Meldungen über größere Störungen auf der Strasse. Kommen Sie gut und sicher ans Ziel. Das Wetter findet sich auch heute nicht neu. Es bleibt sonnig und heiß bei 35 bis lokal 38 Grad.
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3: Ein wunderschöner guter Start in Freitag.

Higher Power von Coldplay haben wir gehört und das an einem Freitagmorgen, wo wettertechnisch eigentlich alles bringt, was man sich wünschen könnte. Brauche ich nicht ganz alles. Irgendeine kleine Abkühlung wäre schon nicht verkehrt. 36 Grad an dem Freitagmorgen, vorausgesagt für den restlichen Verlauf des Tages. Trinkt viel Wasser bitte.

Den liebe ich irgendwie. Was haben die American Girls, Harry Styles. Hat einfach Style. Ja, und weil er absolut unglaublich viel Style hat, ist der da. Und da weiss man schon ab dem Sommer, wer das ist. Die Imagine Dragons bei der 24. Freitagmorgen. Guten Start. 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

0: die Ney. Oder irgendwie so, ich weiß nicht genau, wie man es sagt, aber auf jeden Fall ein grossartiger Hit von Ozone. Passt absolut in den Hochsommer, den wir hier im Sendegebiet von Radio 24 gerade erleben. Im Allgemeinen haben wir die Musik, die uns dort begleitet und wo wir sie brauchen. Unter anderem begleitet sie uns vielleicht gar nicht, sondern ist einfach irgendwo dabei. Von neu bis alt haben wir alles. Hier bei Radio 24 gibt es am meisten Musik und immer mal wieder ein Update vom Weltgeschehen. Und das ist jetzt der Fall. Es ist Punkt 6. Guten Morgen.
1: Ich bin Selina Uhrer. Guten Morgen.
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1: Die Hitzewelle sorgt in der Schweiz für neue Rekorde. In Basel-Binningen wurden gestern 38 Grad gemessen. Auch an weiteren Messstationen, wie beispielsweise in der Aargauer Gemeinde Buchs-Aarau, lagen die Temperaturen deutlich über 37 Grad. Das sind die höchsten je in der Schweiz im Juni gemessenen Werte. Für heute und morgen rechnen die Wetterdienste mit noch höheren Temperaturen. Gleichzeitig steigt die Waldbrandgefahr. Mehrere Kantone haben Feuerverbote erlassen. Verschiedene Gemeinden haben zudem die Wasserentnahme für Bewässerungszwecke verboten oder eingeschränkt. In Embrach sorgen Bauaufträge an ein Ingenieurbüro für Kritik. Die Gemeinde vergab zwischen 2019 und 2025 Aufträge im Wert von mehr als 1 Million Franken an die Holling AG. Deren Zürcher Niederlassung wird vom Ehemann der Gemeindepräsidentin geleitet, wie 20 Minuten schreibt. Der Bezirksrat sieht zwar keinen Rechtsverstoß, empfiehlt aber, dass die Gemeindepräsidentin bei solchen Vergaben in den Ausstand tritt. Das tut sie seit Mitte 2024. Nach den schweren Erdbeben in Venezuela ist in der Nacht ein Schweizer Rettungsteam ins Katastrophengebiet aufgebrochen. Knapp einen Tag nach der Katastrophe sind offiziell mindestens 200 Menschen immer noch unter den Trümmern verschüttet. Erschwert werden die Rettungsarbeiten durch große Hitze und die Regenzeit sowie die Angst vor Seuchen.
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1: An der Fußball-Weltmeisterschaft der Männer gewinnt die Niederlande 3:1 gegen Tunesien, Japan und Schweden trennen sich 1:1 unentschieden, Deutschland unterliegt Ecuador 1:2 und Curaçao verliert gegen die Elfenbeinküste 0:2. Damit haben sich Japan, Schweden, die Niederlande, Deutschland, Ecuador und die Elfenbeinküste definitiv für die K.U.-Phase qualifiziert.
0: Aktuell haben wir keine Meldungen für euch im Sendegebiet. Geniessen die freie Fahrt am frühen Freitagmorgen. 3 Minuten nach der 6. Schauen wir schnell das Wetter. 36 Grad wird es heute. Das Ganze begleitet von nichts. Einfach nur viel Sonne, das heisst Vollgas-Gabriolet-Wetter. Und dann gehen wir ins Wochenende. Da haben wir 38 und 36 Grad morgen und übermorgen zu erwarten. Das Ganze immer mal wieder, vor allem gegen den Abend, mit ein paar Regentropfen. Aber die tun uns ja irgendwie gerade gut.
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0: Ich weiss nicht, wieso jetzt im Moment geht, aber ich hoffe nicht gleich wie mir. Weil ich muss ganz ehrlich sagen, so 3 Minuten nach der 6 an dem Freitagmorgen weiss ich nicht, wie viel Kaffees das ich brauche, dass meine Augen nicht immer von allein halb zugehen. Aber wir machen das Beste daraus, Hauptsache das Maul funktioniert. Darum sind wir hier im Radiostudio und nicht im Fernsehstudio.
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0: Guten Morgen, liebe Freundinnen und Freunde von Radio 24, es ist 8 Minuten nach der 6. Und da gibt es eine Person, die fast eine beste Freundin von Radio 24 ist mittlerweile. Zwar ist das meine eigene Großmutter, Elke Baumann. Guten Morgen, liebe Sorgen.
1: Oh, guten Morgen, Maximilian.
0: Zarte 95 Jahre bist du jung. Das heisst, ich bin in der Hälfte vom Leben angekommen und du gibst uns jeden Freitag, da im Aufstehen am Freitagmorgen, deinen Senf zu der Woche. Was ist es heute?
1: Ja, das ist langsam wird mir nämlich das Treppensteigen zu heiß. Das kann ich dir sagen. Das Problem ist nur, ich wohne im vierten Stock. Und seit neuestem soll man ja fürs Liftfahren bezahlen müssen. Stell dir das mal vor. Pro Stockwerk 10 Franken. Zur Rush-Hour das Doppelte. In meinem Fall wären das 80 Franken. Gezahlt wird ganz einfach für Twint. Das finde ich zwar großartig. Der Nachteil, es geht alles von deinem Erbe ab, mein Lieber. Aber zum Schluss habe ich noch eine positive Nachricht. Ich habe es, Gott sei Dank, einer in diesen Tropennächten halt geträumt. Du bist nochmal davon gekommen.
0: Hey. Das ist mir aber recht, wenn du in dem Fall auflaufst, weiterhin.
1: Ja, was? Nein, ich nehme den Lipp für 80 Franken. Ja, man muss sich was leisten im Leben.
0: Absolut. I'm sorry.

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Show heisst der Song. Ah, der macht einfach Freude. 16 Minuten ab der 6, das ist so ein richtiges Summer-Feeling, das wir da mitnehmen dürfen. Und auf die Straße schauen. Es hat aktuell folgende Meldungen. Und zwar den Ordering Zürich von Bern Richtung St. Gallen zwischen dem Limmataler Kreuz und dem Kubrisch-Tunnel braucht es ein bisschen Geduld. Und die ein oder anderen Nerven verlieren ihr auch auf dem Westring von Chur Richtung Basel zwischen Durdorf Nord und dem Limmataler Kreuz. Wettertechnisch alles geschmeidig mit Temperaturen von um die 36 Grad. Schweizer.

0: Das ist geil! Das ist so geil! Ja, Mann, Schweiz!
1: Brutal schwierig gsi. Ihr wisst, wir haben alle Zwiebel gehabt. Was haben wir gemacht? Wir haben es wieder geschafft.
2: So geil!
3: Fachteil gsi. Riesen Stimmung da. Huere geil gespielt.
4: Allerbeste Stimmung war das am Mittwochabend am Public Viewing in der Mag-Event-Halle in Zürich, wo die Schweizer Fußballnazi gegen Kanada den Sieg sichergestellt hat und als Gruppensieger weitergekommen ist, und zwar in die 16-Viertelfinals. Und jetzt stehen eben die 16-Viertelfinals an. Weil die Schweiz Gruppensieger geworden ist, zu einer unnatürlichen Zeit, nämlich heute in einer Woche, 5 Uhr. Am Morgen.
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8: Ich bin so stolz. Also stehe ich auf, am Morgen um 5 Uhr, ob ich Schule an oder nicht. Ich stehe bei dem Match auf, ob Schweiz.
4: Ja, und ihr werdet auch müssen aufstehen, wahrscheinlich sogar ein bisschen früher, weil wir verschenken jetzt einmal 6 VIP-Eintritt ins Public Viewing von der Mag-Halle. 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

0: Mon Amour. Was für ein Song. Und in der nächsten halben Stunde sind wir voll mit guten Songs. Und das macht uns natürlich hier im Studio genauso viel Freude wie euch da draußen. Am meisten Musik gibt es bei uns und am halben News.
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0: Es ist 6:30. Schön los mit Radio 24.
3: Ich bin Celina Uhrer. Guten Morgen.
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3: Die Hitzewelle sorgt in der Schweiz für neue Rekorde. In Basel-Binningen wurden gestern 38 Grad gemessen. Auch an weiteren Messstationen, wie beispielsweise in der Aargauer Gemeinde Buchs-Aarau, lagen die Temperaturen deutlich über 37 Grad. Das sind die höchsten je in der Schweiz im Juni gemessenen Werte. Für heute und morgen rechnen die Wetterdienste mit noch höheren Temperaturen. Nach den schweren Erdbeben in Venezuela ist in der Nacht ein Schweizer Rettungsteam ins Katastrophengebiet aufgebrochen. Knapp einen Tag nach der Katastrophe sind offiziell mindestens 200 Menschen immer noch unter den Trümmern verschüttet. Erschwert werden die Rettungsarbeiten durch große Hitze und die Regenzeit sowie die Angst vor Seuchen. Der Bundesrat setzt heute seine traditionelle Bundesratsreise fort. Seit gestern führt Bundespräsident Guy Barmler durch seinen Heimatkanton Waadt. Auf dem Programm stehen unter anderem ein Apro mit der Bevölkerung in Aigle. Bereits gestern traf sich die Landesregierung in Aubonne mit der Bevölkerung. Viele Besucherinnen und Besucher nutzten die Gelegenheit für Gespräche und Erinnerungsfotos mit den Bundesratsmitgliedern.
1: Sport.
3: An der Fußball-Weltmeisterschaft der Männer gewinnt die Türkei gegen die USA 3:2. Paraguay und Australien trennen sich 0:0 unentschieden. Die Niederlande gewinnt 3:1 gegen Tunesien. Japan und Schweden trennen sich 1:1 unentschieden. Deutschland unterliegt Ecuador 1:2 und Curaçao verliert gegen die Elfenbeinküste 0:2.
4: Liebe Grüße, wenn ihr im Auto unterwegs sind. Zwei Meldungen haben wir. Ist also nicht so viel los heute am Freitagmorgen. Und zwar vor dem Gubristunnel wie immer und dann noch der Westring Richtung Basel ab Urdorf Nord, wo es stockt.
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4: Falls ihr früh wach sind, habt ihr vielleicht den wunderschönen Sonnenaufgang gesehen, den es gegeben hat. Mit diesen schönen Schleierwolken haben wir auch ein Bild bekommen, hier gerade von Horgen. Das hat richtig schön ausgesehen, so rosarot. Und heute gibt es auch einmal mehr einen richtig, richtig heissen Sommertag. 37 Grad sind angesagt. Ja, also kühlen kann man das am Morgen, glaube ich, nicht mehr nennen jetzt.
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0: Ich bin auch früh wach gewesen, aber die Augen noch ein bisschen zu klein für einen Sonnenaufgang. Jetzt.

0: Tumbling in bei Radio 24 Serial haben wir gehört. Und man kann ja glaub, wirklich sagen, jetzt ist die Zeit zum Scheinen. Irgendwie ein bisschen, weil im Moment kann man mit dem Fenster ohne Auto fahren und es ist richtig angenehm.
1: Perfekt.
0: Absolut crazy. Und trotzdem irgendwie 20,5 Grad, als ich da angefahren bin.
1: Nein.
0: Und heute wird es ja bis zu 36 Grad. Magst du noch?
1: Ich muss ehrlich sagen, es ist schon langsam ein bisschen anstrengend. Also ich liebe Hitze, aber es ist immer so in der Schweiz, jetzt ist es mir zu heiß, jetzt ist es mir kalt. Mhm. Wie hast du es?
0: Ja, also ich habe einfach langsam genug von Schweiß im Maul.
1: Bis ins Maul kommt
0: ja,
1: bei dir
0: der läuft runter und wenn du einmal die Zunge rausgestreckt hast, ist alles voll. Es ist grausam, aber miteinander haben wir durch und Radio 24 gibt auch die nötige Abkühlung. Jetzt mit dem Ed Sheeran.
2: Ist

0: Koffein haben schon einen Kaffee gehabt oder irgendein Gipfel, bin ich gerade im Moment im Mund, darum mache ich es wirklich ganz kurz, Viertel vor sieben.
1: Übergibst mir, komm, ich mache da den Verkehr.
0: Ich weiss nicht, ob übergib dir das richtige Wort ist für den Zusammenhang mit Essen, aber ist ja gleich.
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1: Ja, bist du nicht. Nein, wir reden jetzt wirklich nur darüber, wie ihr gerade irgendwo im Stau oder schluckenden Verkehr steht. Es ist nicht viel los. Es dunkelt einem, dass alle so ein bisschen Lust haben auf Homeoffice. Vielleicht kann man heute um 12 Uhr Feierabend machen und dann bei dieser Hitze ein bisschen baden. 37 Grad gibt es übrigens. Zwischen Rastplatz Balterswil und Zürich-Oststuck. Dann aber auch vor dem Gubrisch-Tunnel, Westring, Richtung Basel-Burdorf Nord und Oberland-Autobahn ab Hegnau. Plus noch zwischen Aarau-West und der Verzweigung Bierfeld, wo es klemmt. Gute Fahrt da jetzt mit dem Teddy Swims. Ein bisschen laut machen, ein bisschen Stimme auf den Tag.
0: Ist das fein jetzt?
1: Ist gut. Ja, es ist ja, alles runtergeschluckt.
0: Alles weg.
1: Gut.
0: Es ist wirklich taste-mässig, das 10 von 10.
1: Super. Einen guten auch euch beim Morgen.

0: Jimmy, schon noch früh, hä?
1: Schon noch früh, aber es sind schon sehr viele Leute wach. Auf dem Weg da noch habe ich das Gefühl, es ist schon irgendwie 10.
0: Ja. Und weißt du, was auch der Fall ist? Heute in einer Woche sind genauso viele Leute wach.
2: Doch, aber ich muss den Wecker auf die Falschlaut stellen.
3: Ja, Schweiz spielt, ist ja klar.
4: Keine Frage, definitiv bin ich dort dabei.
5: Ich bin so stolz. Also stehe ich auf am Morgen um 5 Uhr, ob ich Schule habe oder nicht. Ich schaffe den Match auf, ob Schweiz.
0: Guten Morgen, wir sind an der 24.10 von Sydney. Ja, das waren die Antworten auf die Frage, ob die Fans von der Schweizer Fußballnationalmannschaft auch am Public Viewing in der Markthalle am nächsten Freitag, also heute in einer Woche, um 5 Uhr am Morgen, wenn die Schweiz nämlich gegen Unbekannt im Moment noch spielt, dabei sind.
1: Weißt du wie? Also ich meine, um 5 Uhr am Morgen, wir haben jetzt nämlich etwas mega Cooles für euch. Ihr könnt ein VIP-Package gewinnen, um dort vorbeigehen. Für 6 Leute ist das. Aber ich finde es ja Wahnsinn. Man hat jetzt so viel Zeug dabei, von Apero, Fingerfood und zu trinken und so. Aber ich frage mich dann, was ist der Fingerfood am Morgen? Ein kleines Gipfeli?
0: Ja. Ich glaube, die hauen voll rein. Ich glaube, da geht man davon aus, dass die Leute direkt vom Ausgang kommen. Nicht?
1: Zack, und dann geht weitermachen und dann noch arbeiten.
0: Absolut legitim irgendwie, 10 von 6. Im Moment würden sie ja also wirklich gerade spielen, die 16. Finals. Und eben, was man sich dann nachher fragt, ist, wie, in welchem Zustand sind dann zum Beispiel die Leute in den Büros? Also wenn du irgendwie in der Bank anläutest, ist es dann einer, der morgen um 5 Uhr im Public Viewing schon richtig losgelegt hat.
1: Grossartig!
0: Ausnahmezustand.
1: Ausnahmezustand. Darf einmal sein, mit der Hoffnung natürlich, dass dann die Schweiz gegen Unbekannt gewinnt. Und ihr könnt eben mit dabei sein, macht uns ein WhatsApp 079 533 24 24, sagt euch, warum ihr dort möchtet dabei sein. Nehmt uns auch Wunder, wie motiviert ihr seid um 5 Uhr am Morgen. Muss man wirklich früh aufstehen? Ja. Oder eben durchmachen?
0: Ja. Und eben 6 Kollegen können gerade mitnehmen. Crazy, ich kann glauben. Ach nein, ich habe eine Sendung.
1: Ah ja, ist Freitag.
0: Ich mache einfach das Public Viewing mit Fingerfood.
1: Schau jetzt, die Fangenen, die hängen schon im Studio. Guten Morgen euch.

0: Zwei Minuten vor der 7.
1: Abkühlsongs für euch, wenn sie Fever Dream heissen, Alex Warren, Ray Dalton und Lady Gaga. Bis für euch nach der 7. Guten Morgen.
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0: Einen wunderschönen guten Freitagmorgen allerseits. Es ist Punkt 7, das ist Radio 24. Schön, sind ihr da.
1: Ich bin Selina Uhrer. Guten Morgen.
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1: Die Schweiz zeigt sich nach den schweren Erdbeben in Venezuela solidarisch. In der Nacht ist am Flughafen Zürich ein Rettungsteam mit 80 Personen in Richtung Caracas abgeflogen. An Bord befinden sich unter anderem 18 Tonnen Material. Außerdem hat die Glückskette einen Spendenaufruf gestartet, sagt Christian Engeli von der Glückskette.
14: Wir werden sicher in den nächsten Wochen für die Katastrophe sammeln, aber nachher die Arbeit, die wir machen, die wird über Monate oder sogar Jahre gehen.
1: Spenden kann man ab sofort online. Mittlerweile sprechen die Behörden in Venezuela von mindestens 235 Todesopfern. In Embrach sorgen Bauaufträge an ein Ingenieurbüro für Kritik. Die Gemeinde vergab zwischen 2019 und 2025 Aufträge im Wert von mehr als 1 Million Franken an die Holling AG. Deren Zürcher Niederlassung wird vom Ehemann der Gemeindepräsidentin geleitet, wie 20 Minuten schreibt. Der Bezirksrat sieht zwar keinen Rechtsverstoß, empfiehlt aber, dass die Gemeindepräsidentin bei solchen Vergaben in den Ausstand tritt. Das tut sie seit Mitte 2024. Die Hitzewelle sorgt in der Schweiz für neue Rekorde. In Basel-Biddingen wurden gestern 38 Grad gemessen. Auch an weiteren Messstationen, wie beispielsweise in der Aargauer Gemeinde Burgsaarau, lagen die Temperaturen deutlich über 37 Grad. Das sind die höchsten je in der Schweiz im Juni gemessenen Werte. Für heute und morgen rechnen die Wetterdienste mit noch höheren Temperaturen.
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1: An der Fußball-Weltmeisterschaft der Männer gewinnt die Türkei gegen die USA 3:2. Paraguay und Australien trennen sich 0:0 unentschieden. Die Niederlande gewinnt 3:1 gegen Tunesien. Japan und Schweden trennen sich 1:1 unentschieden. Deutschland unterliegt Ecuador 1:2 und Curaçao verliert gegen die Elfenbeinküste 0:2. Guten Morgen, wenn ihr im Auto unterwegs seid. Die Stadt Zürich hat es jetzt gerade angefangen beim Autobahnende Wiedike, dann aber auch ab dem Rastplatz Balterswil, wo es Geduld braucht. Vor dem Gubrist auf dem Westring, ab Burdorf Nord im Moment, Oberlandautobahn auf mehreren Abschnitten ab Hegnau und ab Dürnten, unter anderem dann zwischen Adlik und dem Lotterbuck-Tunnel, wenn es Richtung Winti geht, von Schaffhausen aus und zwischen Aarau-West und der Verzeigung Bierfeld auch noch ein bisschen Knopf rein. Kommen gut, Pürschi! Es ist schnell erzählt, es gibt einen heissen Tag bei 37 Grad, sicher auch eine Freude für alle, die im Open Air St. Gallen sind oder am Albani-Fest Winterthur. Viel, viel trinken ist angesagt in diesen Tagen.
0: Wasser.
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0: Ja.
17: Passt denn, das ist es.
0: Von Wuppen da noch mehr sagen.
17: Richtig, schöner Tag.
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0: Im Kreis 6 sitzt sie auf ihrem Stühli und schwitzt wegen der Schwüli. Es ist brutal heiß. Guten Morgen bei Radio 24, 9 Minuten ab der 7. Frau Elke Baumann, meine hochgeachtete Großmutter. Guten Morgen.
1: Guten Morgen, mein hochgeachteter Lieblingsenkel.
0: 95 ist nicht die Temperatur draußen, sondern deine Jahresanzahl, wo du schon auf dieser Welt bist. Es ist total verrückt. Und trotzdem bist du jeden Freitagmorgen live hier bei Radio 24 und erzählst uns irgendetwas von deinem Leben. Um was geht es heute?
1: Es geht natürlich um die Hitze und langsam wird mir nämlich sogar das Treppensteigen zu heiß und zu viel. Das Problem ist nur, ich wohne im 4. Stock. Und seit neuestem soll man ja fürs Liftfahren bezahlen müssen. Stell dir das mal vor, pro Stockwerk 10 Franken, zur Rush-Hour das Doppelte. In meinem Fall wären das 80 Franken. Gezahlt wird ganz einfach per Twint. Das finde ich zwar großartig. Der Nachteil, es geht alles von deinem Erbe ab, Maximilian.
0: Nein.
1: Ja, ein Glück für dich. Es ist nur es träumlich
0: gewesen. Ich habe schon gedacht. Schon gedacht, dass er war.
1: Das ist die Hitze, hast du gedacht.

0: Telefonazzi, sagen wir dem. Ja. Was wir jetzt da machen können. Wir können nämlich anleiten zu unserem Radio 24 Studio. Wir spielen um einen neuen Toaster. 0848 24 00 24.
1: 0848 24 00 24.
2: 7. ab 7.
1: Guten Freitag.
2: 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Ich kann noch schnell aufschreiben, den Ausdruck Telefonazzi, das muss ich mir merken. Gut, tönt sehr italienisch und sehr nach Sommer. Und es sieht auch nach Sommer aus auf der Straße, weil irgendwie hat man das Gefühl, ich will heute alle baden, irgendwann am Mittag. Es ist wirklich so die übliche Strecke, wo es stockt, so in die Stadt Zürich, Autobahn Ende Wiedeke zum Beispiel, dann vor dem Gubrist, die Westring ist drin, Oberland-Autobahn, noch verschiedene Abschnitte. Und eben, das wäre es dann auch schon gewesen. Gute Fahrt. Und geniessen es, wenn ihr früher noch Feierabend macht.
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2: 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Guten Morgen, 17 ab 7 ist es.

0: fast getroffen.
1: Hab es gemerkt?
0: Ja.
1: Ah, crazy.
0: Bisschen, aber nicht fest.
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1: 20 ab 6, 20 ab 7, Entschuldigung, bei Radio 24. Wir spielen mit dem Kilian aus Einsiedlen. Guten Morgen, Kilian.
3: Guten Morgen miteinander.
1: Du bist erst gerade Papi geworden,
3: hä? Ja, genau.
1: Und zwar am 2. Juni und das zum zweiten Mal. Und wie hat sich das Baby eingelebt in diese wunderschöne kleine Familie?
3: Ja, bis jetzt ganz gut.
1: Ja, genau. Gut. Eben, ich möchte gerne einen neuen Toast und darum spielen wir jetzt um den. Sobald der Countdown durch ist, ist deine Zeit vorbei. Du darfst einmal in diesen drei Fragen den Joker nehmen, dann muss ich für dich versuchen, die richtige Antwort zu liefern. Alles klar?
3: Gut, super. Gut.
1: Also, Pia, bitte.
0: Ariana Grande hat heute Geburtstag. Darum, in welchem Filmmusical spielt sie die Rolle von der Glinda?
3: Dann nehme ich den Joker.
1: Wie?
0: Ja, nicht schlecht davon.
1: Wie? Wicked?
0: Ja, richtig.
1: Ja, crazy.
0: Weiter geht's. Welches Säugetier legt ausnahmsweise Eier?
3: Was? Nummer?
0: Welches Säugetier legt ausnahmsweise Eier? Also wie ein Vogel. Schwierig. Sagst du einfach mal eins.
1: Der Mensch!
0: Sie ist ja aufgespickt, das wäre ein Schnabeltier gewesen.
1: Was? Das legt Eier?
3: Das ist ein Schnabeltier?
0: Ja.
1: Okay.
0: Ja, okay. Oh je.
1: Das ist selber geschuld. Schnabeltier. Du bist auch wirklich selten doof, wenn du das machst. Also hey, trotzdem danke vielmals, Kilian. Und weiterhin viel Spass mit der kleinen Familie.
3: Merci vielmals. Schönen Tag.
0: Dir auch.
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0: Au! Ist einfach richtig, richtig grosse Musik hier bei Radio 24, Bryan Adams. Und im gleichen Stil geht es weiter. Ein Knüller nach dem anderen. 2 Minuten vor der 7:30 verspricht Radio 24 am meisten Musik. Und haltet das Versprechen auch Waka Waka.
1: This is Africa. Was für ein Wortspiel!
0: Hey, ist das ein guter Drive hier. Heute im Studio für euch Pia Gerteis und ich, der Maximilian Baumann. Genau.
1: Morgen!
0: Ich vergessen.
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0: Es ist 7:30 Uhr. Guten Morgen bei Radio 24. Danke für euer Vertrauen.
12: Ich bin Selina Uhrer. Guten Morgen.
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12: Nach den schweren Erdbeben in Venezuela ist in der Nacht ein Schweizer Rettungsteam ins Katastrophengebiet aufgebrochen. Knapp einen Tag nach der Katastrophe sind offiziell mindestens 200 Menschen immer noch unter den Trümmern verschüttet. Erschwert werden die Rettungsarbeiten durch große Hitze und die Regenzeit sowie die Angst vor Seuchen. Der Präsident der Mittepartei, Philipp Matthias Bregi, unterstützt grundsätzlich die neuen Abkommen zwischen der Schweiz und der EU. Wie die Neue Zürcher Zeitung berichtet, fordert Bregi aber, dass neben dem Volksmeer auch die Mehrheit der Kantone zustimmen muss. Gerade in der aktuellen Lage brauche die Schweiz stabile Beziehungen zur Europäischen Union, so Bregi. Der Bundesrat setzt heute seine traditionelle Bundesratsreise fort. Seit gestern führt Bundespräsident Guy Barmler durch seinen Heimatkanton Waadt. Auf dem Programm stehen unter anderem ein Apro mit der Bevölkerung in Aigle. Bereits gestern traf sich die Landesregierung in Aubonne mit der Bevölkerung. Viele Besucherinnen und Besucher nutzten die Gelegenheit für Gespräche und Erinnerungsfotos mit den Bundesratsmitgliedern.
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12: An der Fußball-Weltmeisterschaft der Männer gewinnt die Türkei gegen die USA 3:2. Paraguay und Australien trennen sich 0:0 unentschieden. Die Niederlande gewinnt 3:1 gegen Tunesien, Japan und Schweden trennen sich 1:1 unentschieden. Deutschland unterliegt Ecuador 1:2 und Curaçao verliert gegen die Elfenbeinküste 0:2.
13: Liebe Grüße zu uns Auto, die im Auto sind. Es ist nämlich nicht so viel los heute am Freitagmorgen. Die üblichen Verdächtigen, Autobahnende Wiedeke und beim Milchbuck-Tunnel. Dann aber auch beim Rastplatz Balterswil, wo es stockt vor dem Gubrist-Tunnel, Westring Richtung Basel, Burdorf Nord und noch auf der Oberlandautobahn auf verschiedenen Abschnitten. Das wäre es. Gute Fahrt euch.
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13: Hoffentlich haben wir einigermaßen können schlafen. Es war ja eine hitzige Tropennacht. Wir haben da schon Thermometer bekommen per WhatsApp auf 079-533-2424 von der Irene zum Beispiel, die es fast nicht ausgehalten hat. Am Morgen um 6 ist schon 27 Grad bei ihr in der Wohnung. Ja, es wird nicht besser heute. 37 Grad ist es draußen, aber dafür eine super Temperatur für so Sachen wie Open Air, Albani Fest Winterthur. Haben wir geniessen.
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0: 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Buongiorno, geht raus an euch.
13: Morgen schön.

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4: Warst du im Europapark
5: oder wie? Nein, es war ein Public Viewing in der Markthalle und zwar am Mittwochabend. Das muss ja richtig abgegangen sein, wo die Schweiz gegen Kanada den Gruppensieg sich zugesichert hat selber und damit die Entscheidung geliefert hat, dass die Schweizer Fußballnationalmannschaft heute in einer Woche, also am nächsten Freitag, am Morgen um 5 Uhr ihr 16-Viertelfinal gegen aktuell noch unbekannt spielen wird. Und auch dort findet etwas Grosses statt in der Markthalle.
4: Ja, und da könnt ihr mit dabei sein. 079 533 24 24. Wir haben ganz spezielle Packages für euch, und zwar VIP-Packages. Da kannst du wirklich am Morgen schon reinhauen, wenn du magst, um 5 Uhr. Da gibt es ein bisschen Fingerfood, ein bisschen Getränk und so. Wir haben uns einfach so gefragt, was für Fingerfood eben? So Gipfel und so, so kleine Sachen oder irgendwie Champagner am Morgen oder ein bisschen Kaffee oder, ja, das, ich bin dann gespannt, wie das so ausartet und überlegt, die Schweiz gönnt und nachher sind alle am Hupen auf der Straße, aber ja. Sagen wir 9 Uhr im Morgenverkehr.
5: Ja, das ist schon spannend. Und gerade heute an der Magi Wenthalle, wenn die Schweiz natürlich das 16-Viertelfinale entscheidet für sich, dann ist dort die Stimmung natürlich vor der Halle schon ziemlich cool, oder? Rund um den Schweizplatz und um die Hartbrücke, also wirklich sehr coole Sache. Schickt uns doch eine Sprachnachricht, warum gerade ihr unbedingt die 6 Tickets, die 6 VIP-Tickets braucht. Guten Morgen!
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0: neuen Tag. Shakira mit Waka Waka. Und sie gibt es also auch gerade ein bisschen vor. Da bei Radio 24 um 13 Minuten vor dem 8. Dass es vielleicht eventuell wieder sehr heiß könnte werden. 37 Grad sind heute angesagt. Also das Wochenende, das ist definitiv eins zum Geniessen mit Abkühlen irgendwo in einem kalten Nass, wenn das geht bei euch. Gewitter sind dann angesagt am Sonntagabend und dort teilweise heftig, aber all die, die sich so ein bisschen auf eine Abkühlung freuen, in Form von Regen von oben runter, dann ist der Moment.
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0: Wir schauen noch auf die Strasse im Moment, vor allem Autobahnende Wiedeke, wo stocken schon Eichtunnel stadteinwärts und aber auch ab dem Rastplatz Balterswil, wo es ein bisschen länger geht. Vor dem Gubristunnel wie jeden Morgen Westring Richtung Basel ab Burdorf Nord und noch zwischen Atal und Hinwil ein bisschen stockender Verkehr auf mehreren Abschnitten. Kommt ganz gut an euer Ziel. Das ist der Aufsteller jetzt mit der Taylor Swift. Guten Morgen euch.

0: Ein wunderschöner, guter Start in Freitag. Und der ist definitiv glücklich, nicht zuletzt wegen der Elizabeth Taylor, die wir jetzt gerade gehört haben von der Taylor. Ach, das kommt mir jetzt erst in den Sinn. Elizabeth Taylor, Taylor Swift.
1: Ja, schau jetzt, ihre Lieblingsschauspielerin gsi.
0: Und die heisst noch gleich, ist ja ganz verrückt. Ja, also, jetzt gehen wir weiter mit Axwell and in Grosso More Than You Know, Radio 24, aufstellen, das heißt, guten Morgen.

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0: So, was haben wir da musikalisch noch am Start?
1: Alle Farben können wir bieten.
0: Ganz ein guter Song, Baby Goodbye. Am meisten Musik gibt es bei Radio 24.
1: Kamera ist auch dabei, aber am meisten freue ich mich, glaube ich, fast auf den Alten von Elton John.
0: Ich weiß wer.
1: Genau der.
0: Ja, der ist richtig gut. I'm still standing.
1: So wie seinen Hund machen, ja?
0: Ja, den Hund.
1: Nein, aber ich sage jetzt das einfach, wenn er einen hätte.
0: Der hat hundertprozentig Büsis.
1: Ja, das
0: muss ich schon sagen. Irgend so etwas in dieser Art. Also, bald ist es 8, dann gibt es gerade 24 News und eben nachher unter anderem den Elton John.
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0: Einen wunderschönen guten Freitag! Es ist Punkt 8, das sind News bei Radio 24.
1: Ich bin Selina Uhrer. Guten Morgen.
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10: Die Schweiz zeigt sich solidarisch nach den schweren Erdbeben in Venezuela. Unter anderem wird ein Rettungsteam der Schweizerischen Rettungskette vor Ort Hilfe leisten. Außerdem hat die Glückskette einen Spendenaufruf gestartet. Vieles wurde im Land zerstört, viele Leute sind auf Hilfe angewiesen, sagt Christian Engeli von der Glückskette.
11: Das ist eine riesige Herausforderung. Und was bereits klar ist, die lokalen Behörden und Venezuela kann das nicht allein stemmen. Da braucht es eben die internationale Solidarität, da braucht es auch die Schweiz.
10: Spenden kann man ab sofort online. In Zollikon verschwinden im nächsten Jahr 116 Trockenbootsplätze am Zürichsee. Grund ist die Sanierung eines stark unterspülten Uferabschnitts. Ersatzplätze gibt es keine. Für betroffene Bootsbesitzende dürfte die Suche nach einem neuen Platz schwierig werden. Die Wartelisten für Wasserplätze betragen teilweise bis zu 20 Jahre. Ob die Trockenbootsplätze in Zukunft wiederhergestellt werden, bleibt dabei unklar. Es seien noch viele Fragen zur Neugestaltung des Seeufers offen. Die Landespolizei Liechtenstein steht nach einer Verfolgung eines 12-Jährigen auf einem E-Scooter in der Kritik. Auslöser ist ein Video, das sich in den sozialen Medien verbreitet hat, wie 20 Minuten berichtet. Die Polizei wollte den Jugendlichen kontrollieren, dieser flüchtete jedoch. Während der Verfolgung brachte die Polizei ihn zu Fall. Er zog sich dabei laut Polizei großflächige Schürfwunden zu. Nach einer Behandlung im Spital konnte der Junge noch am selben Abend nach Hause. Der Vorfall wird nun untersucht.
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10: An der Fußball-Weltmeisterschaft der Männer gewinnt die Türkei gegen die USA 3:2. Paraguay und Australien trennen sich 0:0 unentschieden. Die Niederlande gewinnt 3:1 gegen Tunesien. Japan und Schweden trennen sich 1:1 unentschieden. Deutschland unterliegt Ecuador 1:2 und Curaçao verliert gegen die Elfenbeinküste 0:2.
1: Guten Morgen zu uns Auto. Autobahnende Wiedeke und Milchbucktunnel stocken im Moment zwischen Rastplatz Balterswil und Zürich-Ost. vor dem Gubrist und auf dem Westring Richtung Basel ab Urdorf Nord klemmt es noch und zwischen Atal und Hiwil. Das wäre es schon gewesen. Gute Fahrt euch. So ein richtig heißer Sommertag wieder. Vielleicht könnt ihr heute ein bisschen früher noch Feierabend machen und dann go baden gehen und ready sein und abgekühlt für ein schönes, langes, heißes Sommerwochenende mit vielen Sachen, die man machen kann. Nebst Open Air St. Gallen und Albanifest Winterthur sicher auch noch ganz viele andere gute Ideen rum oder irgendwie die Höhe abkühlen. Wochenende auch genau gleich heiss. Und vom Sonntag auf den Montag kommt es dann endlich mal gewittern. Hä? Ein bisschen Regen von oben.
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0: Ich habe schon wieder heiß.
1: Also eigentlich hat es nie aufgehört es mit heiß so. Ist es echt das?
0: Brutal. Brutal. Brutal.

0: Es ist geil! Es ist so geil!
1: Ja, so tönt. Die Fans von der Schweizer Fußballnazi am Abend, etwa am 11. Wenn die Schweizer Fußballnationalmannschaft

0: richtig, richtig cooles Päckchen zusammengestellt. So VIP-Lounge, ein bisschen essen, ein bisschen trinken. Es kann ja auch ein Kaffee sein am Morgen früh. Also sonst hat man so ein bisschen Open-Air-Feeling schon fast.
1: Und dann, ich stelle mir das so ein bisschen vor, wie das bei dem riesen Public Viewing dann vonstatten geht. Dann ist es wahrscheinlich so, das muss ja heavy sein, am Morgen um 5 Uhr und so viele Leute gehen.
0: Die Schweiz muss einfach so gut spielen, dass man so schnell wach ist und nicht mal irgendeinen Kaffee braucht, sondern zack.
1: Und wir schicken euch auf jeden Fall an das Public Viewing.
0: 079 533 24 24 schreibt uns doch aus, warum ihr möchtet gehen. Und dann geht ihr in den Pott rein und könnt gehen mit 6 Kollegen, Arbeitskolleginnen, euren Lieblingschefen, euren Hunden, irgendetwas.
1: Husch. Schreibt einfach husch.
0: Husch, husch.
1: Husch, husch. Ja, und dann viel Spass. Und alle die, die nicht Tickets gattern können, wir kommentieren das Spiel bei Radio 24 live.

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0: Elton John, I'm Still Standing. Wir haben ja heute Morgen uns schon mal gefragt, ob er einer der Hunde- oder der Katzenmensch ist. Und was haben wir da herausgefunden?
1: Herausgefunden, er ist so etwas von Hundemensch. Er hat schon 20 Hunde gehabt, total. Und herzigerweise sein Cocker Spaniel, der war sogar ein Trauzeuge, wo er ein Lebenspartner schon eingegangen ist mit dem David Furnish. Grossartig. So läuft das.
0: Können wir nicht mehr über Tiere reden.
1: Also, dann reden wir über den
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1: Weißt du nicht, ob das besser ist? Ich rede lieber über Tiere als über den Verkehr, aber es ist voll okay. Also, es hat nicht so viel. Es ist nämlich, glaube ich, so, dass heute alle einfach früh am Feierabend oder irgendwo betteln. Homeoffice am Pool oder so, das wäre auch mal etwas Schönes. Also, Autobahnende Wiedeke, schön stadtwärts. Und dann haben wir den Rastplatz Balterswil drin. Vor dem Gubristunnel braucht es Geduld. Und auch noch beim Westring, Richtung Basel-Laburdorf Nord. Und sonst Hitze. 37 Grad Sonne.

0: Ist das nicht schön? Olivia Dean, So Easy to Fall in Love.
1: Ich liebe sie, sie ist super.
0: Ja, wirklich Wahnsinnsmusikerin. Und das pure Gegenteil, also auch ein Wahnsinnsmusiker, aber textlich das pure Gegenteil ist der, der jetzt kommt, und zwar kommt der vom Kamerad. I hope you end up alone.
1: Ja, dann ist schon ein bisschen vorbei. He?
0: Klammer auf, with me.
1: Oh.
0: Klammer zu, so schön. I hope you

0: Guten Morgen mit Musik aus der Schweiz, Sol Roy, Hurricane.
1: Nicht nur er, Michael Schulte auch noch dabei, nach der halben 9 für euch. Zu Aufstehen, One Republic und einer meiner Lieblinge, Justin Timberlake. Wie findest du ihn?
0: Ja, grossartig. Ist ein Golfer.
1: Ein Golfer?
0: Ja, das ist mir natürlich sehr sympathisch.
1: Ich darf gerne auch für fest viel mehr noch Musik machen.
0: Unbedingt.
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0: Ein wunderschöner guter Start im Freitag. Es ist 8:30 Uhr. Schön sind wir mit uns unterwegs.
1: Ich bin Selina Uhrer. Guten Morgen.
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10: Der Präsident der Mittepartei, Philipp Matthias Brigi, unterstützt grundsätzlich die neuen Abkommen zwischen der Schweiz und der EU. Wie die Neue Zürcher Zeitung berichtet, fordert Brigi aber, dass neben dem Volksmeer auch die Mehrheit der Kantone zustimmen muss. Gerade in der aktuellen Lage brauche die Schweiz stabile Beziehungen zur Europäischen Union, so Brigi. In der Schweiz gibt es zu wenige Stand- und Durchgangsplätze für Fahrende. Das zeigt ein Bericht der Stiftung Zukunft für Schweizer Fahrende, BSF, berichtet. Die Stiftung verweist zudem auf die historische Verfolgung von Jenischen und Sinti, die vom Nationalrat als Unrecht anerkannt wurde. Sie fordert deshalb mehr geeignete Plätze in den Kantonen und Gemeinden. Der Velofahrer, der am Dienstag in Weddenswil verunfallt war, ist seinen Verletzungen erlegen. Der 60-Jährige war am Dienstagmorgen gegen einen stehenden Lastwagen geprallt und dabei schwer verletzt worden. Wie die Kantonspolizei Zürich schreibt, starb er gestern Abend im Spital. Der Bundesrat setzt heute seine traditionelle Bundesratsreise fort. Seit gestern führt Bundespräsident Guy Barmler durch seinen Heimatkanton Waadt. Auf dem Programm stehen unter anderem ein Apro mit der Bevölkerung in Aigle. Bereits gestern traf sich die Landesregierung in Aubonne mit der Bevölkerung. Viele Besucherinnen und Besucher nutzten die Gelegenheit für Gespräche und Erinnerungsfotos mit den Bundesratsmitgliedern.
1: Wenn wir unterwegs sind auf der Strasse, braucht es noch ein bisschen Geduld beim Autobahnende Wiedeke und beim Milchbuck-Tunnel zwischen dem Rastplatz Balderschwil und Zürich-Ost. Ausstockender Verkehr wie jeden Morgen. Nordring und Westring in beide Richtungen, ab Urdorf Nord im Moment. Und dann noch zwischen Atal und Hiwil auf mehreren Abschnitten. Gute Fahrt!
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1: Man hat sich das Gefühl, jeden Tag erzählt man das Gleiche, aber es ist wirklich auch einfach immer das Gleiche. Es ist heiss, wieder 37 Grad heute. Gut zu durchstehen.
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0: Schön, sind wir mit uns unterwegs an dem Freitag.
1: Morgen euch.
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0: Guten Morgen bei Radio 24. Heute Morgen haben wir toastet. Und zwar mit dem Kilian aus Einsiedeln.
1: Ariana Grande hat heute Geburtstag. Darum, in welchem Filmmusical spielt sie die Rolle von der Glinda?
2: Dann nehme ich den Joker.
1: Ja, nicht schlecht davon.
0: Wie Wicked.
1: Ja, richtig. Ja, crazy. Weiter geht's. Welches Säugetier legt ausnahmsweise Eier? Also wie ein Vogel. Schwierig. Sagst du einfach mal eins.
3: Der Mensch!
1: Sie ist raufgespickt, das wäre ein Schnabeltier gewesen.
0: Was? Das leidet Eier?
2: Das ist Schnabeltier?
1: Ja.
0: Okay.
1: Oh je. Yeah.
0: Das ist selber schuld.
1: Das ist Eier.
0: Schnabeltier. Du bist auch wirklich selten doof, wenn du das machst. Also hey, trotzdem danke vielmals, Kilian.
2: Gut, merci vielmals. 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

0: Guten Morgen bei Radio 24. Das war Justin Timberlake. Viertel vor neun ist es und jetzt kommt Pia Gerteis.
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2: Da bin ich und zwar zusammen mit dem Verkehr. Es ist schon den ganzen Morgen eher ein ruhiger Morgen, wirklich nur so ein bisschen die üblichen Verdächtigen machen alle ein bisschen Homeoffice oder wenn früh Feierabend wegen dem Wetter. Gibt heute auch wieder 37 Grad und wird heiss. Autobahnende Wiedeke, schön eigentlich stadtwärts, dann Rastplatz-Baltenschwil, wo es Geduld braucht, aber auch beim Gubrisch-Tunnel und im Westring in beide Richtungen. Im Moment ab Urdorf Nord und falls noch mehr so im Oberland unterwegs sind, zwischen Atal und Hiwil auf mehreren Abschnitten. Noch ein bisschen länger. Gute Fahrt! Jetzt mit dem Milo, My Lucky Day.
0: Das ist ein ganz guter Song. Der ist ja gerade auftreten in Rappi.

0: Da schallet und schallet und schallet. 11 Minuten vor der 9. Guten Morgen.
1: Ein paar WhatsApps bekommen auf 079 533 24 24. Offenbar wollt ihr doch früh aufstehen in einer Woche. Um 5 Uhr morgens spielt nämlich die Schweiz noch gegen Unbekannt im 16-Viertelfinale an der WM.
0: Also, es ist wirklich völlig verrückt. Und die Mag-Eventhalle hat sich gesagt, hey, wir machen da Public Viewing und das teilt sie immer durch, vor allem wenn die Schweiz spielt. Und aus dem Grund eben am nächsten Freitag gibt es frühen Morgenstunden Public Viewing.
1: Wird sicher gut, gibt auch etwas zu essen und zu trinken, damit ihr nicht gerade den Tisch auf oder den Kopf auf den Tisch haut, weil ihr so müde sind. Aber ja, wir schauen schon, dass ihr da wach bleibt und so. Auf jeden Fall viele WhatsApps bekommen, zum Beispiel der Philipp aus Schaffhausen hat sich gemeldet, ist ganz ein guter Kollege, muss man sagen.
2: Ja, hoi miteinander, das ist der Philipp aus Schaffhausen. Wieso ich will dabei sein? Ganz einfach, weil alle meine Freunde Italiener sind und ich will ihnen den schwierigen Moment, den sie jetzt mitmachen, mal etwas Schönes schenken.
1: Das ist ein guter Kollege. Ja. Schaut auf seine italienischen Gespändli.
0: Ja, die haben jetzt so viel zu lachen wie wir Schweizerinnen und Schweizer. Oder allgemein Fans von der Schweizer Fußballnazi aktuell. Ist ja eine Emotion, die überschwappt auch, ja, auf Leute, die nicht so gerne Fußball haben.
1: Guten Morgen, Aussteller.

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0: das. Pick up the phone. 2 Minuten noch, dann ist es 9 Uhr. Ihr hört den Aufsteller bei Radio 24 mit wunderschöner Musik. Miles Smith und Niall Horan gibt es nach der 9. Passend zu dem sommerlichen Tag. Langsam wissen wir, wie der Hase läuft. Und ihr hoffentlich nicht schon das erste Mal sehr verschwitzt, sondern noch angenehm ankommen im Geschäft oder wo auch immer ihr heute angehen. Ganz einen guten Start in euren Freitag mit uns.
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0: Willkommen bei Radio 24 am 9. Ich bin Selina Uhrer. Guten Morgen.
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6: In der Schweiz gibt es zu wenige Stand- und Durchgangsplätze für Fahrende. Das zeigt ein Bericht der Stiftung Zukunft für Schweizer Fahrende, BSF, berichtet. Die Stiftung verweist zudem auf die historische Verfolgung von Jenischen und Sinti, die vom Nationalrat als Unrecht anerkannt wurde. Sie fordert deshalb mehr geeignete Plätze in den Kantonen und Gemeinden. In Zollikon verschwinden im nächsten Jahr 116 Trockenbootsplätze am Zürichsee. Grund ist die Sanierung eines stark unterspülten Uferabschnitts. Ersatzplätze gibt es keine. Für betroffene Bootsbesitzende dürfte die Suche nach einem neuen Platz schwierig werden. Die Wartelisten für Wasserplätze betragen teilweise bis zu 20 Jahre. Ob die Trockenbootsplätze in Zukunft wiederhergestellt werden, bleibt dabei unklar. Es seien noch viele Fragen zur Neugestaltung des Seeufers offen. Der Präsident der Mittepartei, Philipp Matthias Prägi, unterstützt grundsätzlich die neuen Abkommen zwischen der Schweiz und der EU. Wie die Neue Zürcher Zeitung berichtet, fordert Prägi aber, dass neben dem Volksmeer auch die Mehrheit der Kantone zustimmen muss. Ohne die neuen Abkommen lasse sich der heutige Zustand nicht erhalten, sagt Prägi im Interview. Gerade in der aktuellen Lage brauche die Schweiz stabile Beziehungen zur Europäischen Union. Die Landespolizei Liechtenstein steht nach einer Verfolgung eines 12-Jährigen auf einem E-Scooter in der Kritik. Auslöser ist ein Video, das sich in den sozialen Medien verbreitet hat, wie 20 Minuten berichtet. Die Polizei wollte den Jugendlichen kontrollieren, dieser flüchtete jedoch. Während der Verfolgung brachte die Polizei ihn zu Fall. Er zog sich dabei laut Polizei großflächige Schürfwunden zu. Nach einer Behandlung im Spital konnte der Junge noch am selben Abend nach Hause. Der Vorfall wird nun untersucht.
0: Falls ihr noch im Auto unterwegs sind, ein bisschen etwas hat es noch vom Morgenverkehr, die üblichen Enden, Autobahnende Wiedeke zum Beispiel, Nordring auf verschiedenen Abschnitten, Westring in beide Richtungen ab Urdorf Nord und dann aber auch noch zwischen Atal und Hiwil auf mehreren Abschnitten, ein bisschen Stop and Go. Kommen ganz gut an euer Ziel. Die Aussichten für heute sind sehr heiß, 37 Grad gibt es, aber darum sind auch die Aussichten fürs Wochenende richtig toll, richtig sommerlich. Ist aber auch viel Wasser trinken angesagt, wenn ihr jetzt zum Beispiel aus oben in St. Gallen geht oder aus Albanifest zur Wintertour oder so. Es gibt am Sonntagabend Gewitter für all die sich mal wieder freuen auf ein bisschen Regen. Das dann in der Nacht auf den Montag. Vielleicht bringt das die passende Abkühlung.
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0: Zusammen sind wir auf dem Weg ins Wochenende im Studio Pia Gerteis. Guten Morgen euch.
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0: Im Kreis 6 sitzt sie auf ihrem Stühli und schwitzt weg der Schwüli. Es ist brutal heiß. Guten Morgen bei Radio 24. Frau Elke Baumann, meine hochgeachtete Großmutter. Guten Morgen.
1: Guten Morgen, mein hochgeachteter Lieblingsenkel.
0: 95 ist nicht die Temperatur draußen, sondern deine Jahresanzahl, wo du schon auf dieser Welt bist. Es ist total verrückt. Und trotzdem bist du jeden Freitagmorgen live hier bei Radio 24 und erzählst uns irgendetwas von deinem Leben. Um was geht es heute?
1: Es geht natürlich um die Hitze und langsam wird mir nämlich sogar das Treppensteigen zu heiß und zu viel. Das Problem ist nur, ich wohne im 4. Stock. Und seit neuestem soll man ja fürs Liftfahren bezahlen müssen. Stell dir das mal vor, pro Stockwerk 10 Franken, zur Rush-Hour das Doppelte. In meinem Fall wären das 80 Franken. Gezahlt wird ganz einfach per Twint. Das finde ich zwar großartig. Der Nachteil, es geht alles von deinem Erbe ab, Maximilian.
0: Nein.
1: Ja, ein Glück für dich. Es ist nur es träumlich
0: gewesen. Ich habe schon gedacht. Schon gedacht, das wäre wahr.
1: Das ist die Hitze, hast du gedacht.

0: So gut, weil man so gute Musik hat. Macht alles sehr wahnsinnig, wahnsinnig viel Freude. Holly Humberstone zum Beispiel in der nächsten halben Stunde. Heather Ray Dalton mit dem Alvaro Soler nehmen mit und der Überklassiker. Darf natürlich auch empfehlen. Schön, hört ihr Radio 24. Am meisten Musik gibt es bei uns.
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Das war's von mir, Maximilian Baumann. Ich verabschiede mich ins Wochenende und wünsche euch ein wunderschönes Wochenende. Passet aufeinander auf und sind lieb zueinander. Tschüss zusammen.

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6: Ich bin Selina Urech.
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6: Im Kanton Zürich gilt ab sofort ein Feuerverbot. Wie der Kanton schreibt, gelte das Verbot für Feuer im Wald und bis 50 Meter vom Waldrand entfernt. Dies aufgrund der großen Waldbrandgefahr und der anhaltenden Trockenheit. Verboten sind auch Feuer an offiziellen Feuerstellen. Der Abstieg des FC Winterthur in die Challenge League hat auch Folgen für die Polizeikosten. Weil künftig weniger Hochrisikospiele stattfinden, sinkt der Kostenbeitrag des Clubs für Polizeieinsätze bei Heimspielen. Der FCW übernimmt weiterhin die Hälfte der Einsatzkosten, neu aber maximal 200.000 Franken pro Jahr. Bei einem Wiederaufstieg in die Super League gilt wieder das bisherige Kostendach von 500.000 Franken. In der Schweiz gibt es zu wenige Stand- und Durchgangsplätze für Fahrende. Das zeigt ein Bericht der Stiftung Zukunft für Schweizer Fahrende, wie SF berichtet. Die Stiftung verweist auf die historische Dimension. Jenische und Sinti wurden in der Schweiz in der Vergangenheit verfolgt und vielen Familien wurden die Kinder weggenommen. Dieses Unrecht hat der Nationalrat inzwischen offiziell anerkannt. Die Stiftung fordert deshalb, dass Kantone und Gemeinden mehr geeignete Plätze schaffen. Deutschland ist zu einem der wichtigsten Umschlagplätze für die Partydroge Ketamin in Europa geworden. Nur die Niederlande liegen noch vor Deutschland. Das geht aus dem Jahresbericht des UN-Drogen- und Verbrechensbüros hervor. Die Droge werde zwar auch medizinisch genutzt, gelange aber zunehmend in den illegalen Markt. Ein großer Teil des gehandelten Ketamins stammt aus Indien. Die UNO warnt vor steigenden Risiken durch den Konsum in Europa.
7: Wir haben keine gröberen Störungsmeldungen im Sendegebiet. Ich wünsche euch also gute Fahrt und habe Sorge.
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8: Ich behaupte jetzt einfach mal, es ist die Zeit, wo es noch einigermaßen geht mit den Temperaturen draußen. Am Nachmittag gibt es dann 37 Grad. Wow, ja, es ist, man muss es nicht mehr sagen, es ist einfach heiß heute. Heiß und das Wochenende, das wird auch heiß, wenn nicht noch heißer. Immerhin gibt es dann im Verlauf vom Sonntagabend wieder mal Gewitter. Wer Lust hat drauf? Ja, das ist euer Abend.
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8: Im Studio Pia Gerta. Weiterhin ganz einen guten Freitag.
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Hollywood Hills, Sunrise Avenue. Schönen Morgen euch mit Radio 24. Grüße gehen auch an all die, die gerade draussen arbeiten müssen und sich so abrackern bei diesen wahnsinnig, wahnsinnig heissen Temperaturen. Heute sogar bis 37 Grad. Hoffentlich könnt ihr am Wochenende euch mal so richtig abkühlen und gönnen. Ich weiss nicht mal, ob ihr überhaupt noch irgendwo raus wollt. Vielleicht höchstens ins Wasser. Und sonst ist ja noch ganz viel Action mit Open Air St. Gallen, Albani-Fest, Winterthur und so weiter und so fort. Ich wünsche euch schon jetzt viel Vorfreude für das.

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Schön sind ihr bei uns, das ist Radio 24. Guten Weg euch in Richtung Wochenende. Das ist ja wirklich nur noch um die Ecke. Pink macht es noch ein bisschen leichter, unsere Musik sowieso. Ich wünsche euch ganz einen schönen Freitag.

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9: Ich bin Selina Urech.
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9: Im Kanton Zürich gilt ab sofort ein Feuerverbot. Wie der Kanton schreibt, gelte das Verbot für Feuer im Wald und bis 50 Meter vom Waldrand entfernt. Dies aufgrund der großen Waldbrandgefahr und der anhaltenden Trockenheit. Verboten sind auch Feuer an offiziellen Feuerstellen. Die Feuerwerksinitiative kommt ohne Gegenvorschlag zur Volksabstimmung. Das hat das Initiativkomitee entschieden. Die Volksinitiative verlangt ein weitgehendes Verkaufs- und Verwendungsverbot von Böllern und anderem lauten Feuerwerk. Der Nationalrat hatte letzte Woche einen Gegenvorschlag deutlich abgelehnt. Gemäß Umfragen genießt das Anliegen der Volksinitiative in der Bevölkerung einen großen Rückhalt. Der Amokfahrer von Magdeburg ist zu einer lebenslangen Haft verurteilt worden. Beim Anschlag auf den Magdeburger Weihnachtsmarkt vor 2 Jahren hatte der Fahrer 6 Menschen getötet, mehr als 300 wurden verletzt. Das Landgericht Magdeburg hat ihn wegen Mordes schuldig gesprochen und stellte zudem die besondere Schwere der Schuld fest. Das Urteil ist noch nicht rechtskräftig. Der Täter kommt aus Saudi-Arabien und hatte vor vielen Jahren in Deutschland Asyl erhalten. Vor der Tat arbeitete er als Psychiater. Der Abstieg des FC Winterthur in die Challenge League hat auch Folgen für die Polizeikosten. Weil künftig weniger Hochrisikospiele stattfinden, sinkt der Kostenbeitrag des Clubs für Polizeieinsätze bei Heimspielen. Der FCW übernimmt weiterhin die Hälfte der Einsatzkosten, neu aber maximal 200.000 Franken pro Jahr. Bei einem Wiederaufstieg in die Super League gilt wieder das bisherige Kostendach von 500.000 Franken. Auf der A6 Bern-Lies muss man zwischen Schüpfen und Lies Süd aufpassen, das wegen einer Reh auf der Fahrbahn. Im Mittelland staut es auf der A1 Bern Richtung Zürich zwischen Magenwil und der Verzweigung Bierfeld. Richtung Bern müsst ihr zwischen Aarau West und Oftrig aufpassen, auch dort hat es Gegenstände auf der Fahrbahn. Und in der Ostschweiz geht es auf der A3 Richtung Chur zwischen Niederurne und dem Kärntnertunnel länger, das wegen Bauarbeiten. Ich wünsche eine gute Fahrt und habe Sorge.
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11: Liebe Grüße auch an unsere aktuellen besten Freunde, die Ventilatoren, die hier schön blasen oder das kühle Wasser, das uns irgendwie versucht abzukühlen, indem wir eine Lumpe reintauchen und uns in den Nacken legen, wenn es geht. 37 Grad sind auch heute angesagt, eine heisse Sache und genauso sieht dann das Wochenende aus. 37 Grad am Samstag und 36 Grad am Sonntag.
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11: Und mein Name ist Pia Gerteis. Schön, dass ihr da seid. Willkommen bei Radio 24.
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einer von den schönsten, den Bruno Mars, glaube ich, je gemacht hat. Just the way you are. Ihr hört Radio 24. Guten Freitag. Und jetzt der Luis Capaldi. 15. Juli ist er am Moonstars Lugano und am 30. Juli im Stars in Town Schaffhausen. Ich habe mich gerade so gefragt, bleibt er dann eigentlich zwei Wochen ein bisschen in der Schweiz und geht überall ein bisschen baden? Hat er sich einmal zwei gute Destinationen ausgesucht für das? Jetzt gibt es ihn zuerst mal bei uns mit seinem Almost.

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1: Teilzeitarbeit ist in der Schweiz weit verbreitet. Besonders Frauen arbeiten oft die Teilzeitpensen. Doch auch bei Männern nimmt Teilzeitarbeit zu. Sowohl für Frauen als auch für Männer hat das Teilzeitpensum gravierende Folgen für die Altersvorsorge. Noch viel fataler als bei der AV ist laut Michel Geismann, Teamleiter im Finanzplanung und Vorsorge bei der Zürcher Kantonalbank, Teilzeitarbeit für den Sparprozess bei der eigenen Pensionskasse.
2: Bei der Pensionskasse ist der Teilzeiteffekt direkter und situativ deutlich spürbarer, weil da jede und jeder für sich selber spart.
1: Wie kann man die tieferen Lohnbeiträge kompensieren über freiwillige PK-Einzahlungen?
2: In erster Linie empfehle ich, Einzahlungen in Säule 3a zu machen. In Ergänzung sind freiwillige Pensionskasseneinkäufe ab Alter 50 eine gute Möglichkeit, aktiv die Leistungen in der Pensionskasse zu verbessern.
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0: Also das Schöne am Sommer ist sicher einmal, dass zu oben, dass man länger draußen sein kann, man hat mehr Kontakt mit den Leuten, sie sind besser drauf.
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2: Ich finde es genial, Musik und Party und Sonne.

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7: Ich bin Selina Urech.
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7: Ein Schweizer Rettungsteam ist auf dem Weg nach Venezuela. Das Team besteht aus 80 Personen mit Suchhunden. Zudem werden rund 18 Tonnen Hilfsmaterial nach Venezuela gebracht. Es sei ein Rennen gegen die Zeit, sagt Sebastian Eugster von der Rettungskette zum Blick. Man könne deshalb rund um die Uhr nach Verschütteten suchen.
8: Der Einsatz ist zwischen einer Woche und 10 Tagen geplant. Und wir sind so ausgerüstet, dass wir während 10 Tagen parallel auf 2 Schadenplätzen permanent arbeiten können. Also auch mit Ablösung, Nachtdörren zum Beispiel.
7: Bei den Erdbeben sind über 230 Menschen ums Leben gekommen, mehr als 4.000 wurden verletzt. Die Feuerwerksinitiative kommt ohne Gegenvorschlag zur Volksabstimmung. Das hat das Initiativkomitee entschieden. Die Volksinitiative verlangt ein weitgehendes Verkaufs- und Verwendungsverbot von Böllern und anderem lauten Feuerwerk. Der Nationalrat hatte letzte Woche einen Gegenvorschlag deutlich abgelehnt. Gemäß Umfragen genießt das Anliegen der Volksinitiative in der Bevölkerung einen großen Rückhalt. Das Spital Wetzikon hat trotz laufender Nachlassstundung mehr Patientinnen und Patienten behandelt und den Umsatz gesteigert. Der Umsatz stieg im letzten Jahr um 2% auf rund 156 Millionen Franken. Unter dem Strich blieben wegen Restrukturierungs- und Prozesskosten dennoch ein Verlust von knapp 4 Millionen Franken. Der stabile Spitalbetrieb bildet die Grundlage dafür, dass das Bezirksgericht Hinwil die Nachlassstundung ein letztes Mal bis Ende Jahr verlängert hat. Ein Mann hat am Zoll in Thayngen 117 Kilo Marihuana freiwillig deklariert und ist trotzdem festgenommen worden. Die Drogen waren in den Frachtpapieren als getrocknete Hanfblüten angegeben, wie das Hauptzollamt Singen schreibt. Die Zollbeamten stellten das Marihuana sicher und leiteten ein Strafverfahren wegen Verstoßes gegen das Betäubungsmittelgesetz ein. Die Drogen waren aus den USA über den Flughafen Zürich in die Schweiz transportiert worden und für einen Empfänger in Tschechien bestimmt. Geduld braucht es auf der A1 Richtung Zürich. Zwischen Lenzburg und der Verzweigung Birfell geht es eine halbe Stunde länger. Das wegen einem Unfall. Die Strasse steht auf eine Spur verengt. Auch eine halbe Stunde länger geht es auf der A3 Richtung Chur. Zwischen Bilden und einem Grenzertunnel. Das aber wegen Bauarbeiten. Ich wünsche eine gute Fahrt und habe Sorge.
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9: So viel ist garantiert, eure Mittagspause, die wird definitiv heiss, wenn ihr rausgehen müsst oder nicht schon draußen sind. 37 Grad zum Sandwich oder Salat holen.
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9: Geniessen eure Mittagspause. Mein Name ist Pia Gerteis. Wünsche einen guten.
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0: das ist Radio 24. Hoi zusammen, Achtung, Wortspiel.
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0: 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Dann spielen wir nämlich einen italienischen Pop-Hit anspielen. Kann es so etwas sein, Laura Nonché zum Beispiel vom Neck oder vielleicht auch... Ah, schön, Laura Pausini. Irgend so etwas. Und wenn ihr den Song hört, dann ist es ganz wichtig, dass ihr gerade anruft, wenn ihr ihn erkannt habt, auf 0848 24 00 24. Und dann laden wir euch zusammen mit einer Begleitperson ein.
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0: Es ist 12:30.
11: Ich bin Selina Urech.
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11: Die Feuerwerksinitiative kommt ohne Gegenvorschlag zur Volksabstimmung. Das hat das Initiativkomitee entschieden. Die Volksinitiative verlangt ein weitgehendes Verkaufs- und Verwendungsverbot von Böllern und anderem lauten Feuerwerk. Der Nationalrat hatte letzte Woche einen Gegenvorschlag deutlich abgelehnt. Gemäß Umfragen genießt das Anliegen der Volksinitiative in der Bevölkerung einen großen Rückhalt. Der Amokfahrer von Magdeburg ist zu einer lebenslangen Haft verurteilt worden. Beim Anschlag auf den Magdeburger Weihnachtsmarkt vor 2 Jahren hatte der Fahrer 6 Menschen getötet, mehr als 300 wurden verletzt. Das Landgericht Magdeburg hat ihn wegen Mordes schuldig gesprochen und stellte zudem die besondere Schwere der Schuld fest. Das Urteil ist noch nicht rechtskräftig. Das Spital Wetzikon hat trotz laufender Nachlassstundung mehr Patientinnen und Patienten behandelt und den Umsatz gesteigert. Der Umsatz stieg im letzten Jahr um 2% auf rund 156 Millionen Franken. Unter dem Strich blieben wegen Restrukturierungs- und Prozesskosten dennoch ein Verlust von knapp 4 Millionen Franken. Der stabile Spitalbetrieb bildet die Grundlage dafür, dass das Bezirksgericht Hinwil die Nachlassstundung ein letztes Mal bis Ende Jahr verlängert hat. Europas größter Autobauer Volkswagen will bis zu 100.000 Stellen streichen. Das berichtet der Spiegel unter Berufung auf Insider. Das entspräche einer Verdoppelung des bisherigen Abbauziels. VW-Chef Oliver Blume habe seine Pläne für das Sanierungskonzept dem Vorstand vorgestellt. Dem Bericht zufolge könnten mittelfristig 4 Werke geschlossen werden. Geduld braucht es auf der A1 Richtung Zürich. Zwischen Lenzburg und der Verzweigung Birfell geht es 30 Minuten länger. Das wegen einem Unfall. Die Strasse steht auf 1 Spur verengt. Auch 30 Minuten länger geht es auf der A3 Richtung Chur. Zwischen Bilden und einem Kränzertunnel. Das aber wegen Bauarbeiten. Ich wünsche gute Fahrt und habe Sorge.
12: Heute Sonne und 37 Grad und machen wir noch eine kleine Vorschau aufs Wochenende. Das sieht eigentlich genau gleich aus, Sonne und 37 Grad. Einzige Möglichkeit auf ein bisschen Gewitter einmal am Abend.
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12: Weiterhin ein guter mit uns. Mein Name ist Pia, hallo.
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Dua Lipa bei Radio 24. Frisch vermählt, muss man da ja sagen. Also standesamtlich schon ein bisschen länger. Aber am 1. Juni-Wochenende hat sie ihren Ehegatten, den Schauspieler Calum Turner, geheiratet. Bilder sind fantastisch. Erst gerade vor ein paar Tagen rausgekommen. Das hat richtig schön ausgesehen in Sizilien, wo sie geheiratet haben auf so einem richtigen historischen sizilianischen Landschloss aus dem 18. Jahrhundert. Vielleicht findet ihr sie ja mal, wenn ihr ein Päuschen macht und die möchtet euch gönnen. Schönen Tag weiterhin mit Radio 24.

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9: Ich bin der Nico Eichwald.
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10: Verschiedene Schweizer Buddies haben wegen der anhaltenden Hitzewelle eine Besucherobergrenze eingeführt. Die Aargauer Buddy Villnachern hat laut Blick die Anzahl Badegäste auf 350 beschränkt. Ab morgen gilt auch in der Berner Buddy Ostermundigen ein Einlassstopp. Dort dürfen nicht mehr als 1.500 Personen gleichzeitig in der Buddy sein. Ausschlaggebend für die Obergrenzen sind in den Buddys Sicherheits- und Hygienebedenken. In Deutschland sind zwei ältere Männer nach einem Sprung in den Bodensee untergegangen und verschwunden. Auch nach einer mehrstündigen Suche fehlt von den beiden 71 und 76 Jahre alten Männern jede Spur. Die Suche sollte im Laufe des Vormittags fortgesetzt werden, wie die Polizei mitteilte. Die Männer waren gestern mit ihren Frauen auf einem Mietboot unterwegs, als sie ins Wasser sprangen und untergingen.
11: Das Spital Wetzikon hat trotz laufender Nachlassstundung mehr Patientinnen und Patienten behandelt und den Umsatz gesteigert. Der Umsatz stieg im letzten Jahr um 2% auf rund 156 Millionen Franken. Unter dem Strich blieben wegen Restrukturierungs- und Prozesskosten dennoch ein Verlust von knapp 4 Millionen Franken. Der stabile Spitalbetrieb bildet die Grundlage dafür, dass das Bezirksgericht Hinwil die Nachlassstundung ein letztes Mal bis Ende Jahr verlängert hat.
10: Ein Mann hat am Zoll in Thayngen 117 Kilo Marihuana freiwillig deklariert und ist trotzdem festgenommen worden. Die Drogen waren in den Frachtpapieren als getrocknete Hanfblüten angegeben, wie das Hauptzollamt Zingen schreibt. Die Zollbeamten stellten das Marihuana sicher und leiteten ein Strafverfahren wegen Verstoßes gegen das Betäubungsmittelgesetz ein. Die Drogen waren aus den USA über den Flughafen Zürich in die Schweiz transportiert worden und für einen Empfänger in Tschechien bestimmt.
12: Es staut auf der A1 Bern Richtung St. Gallen zwischen Dietig und dem Gubrisch-Tunnel, dann auf der A3 Westring Zürich, Chur Richtung Basel zwischen Durdorf Süd und dem Limmataler Kreuz. Und dann braucht ihr etwa eine halbe Stunde länger auf der A2 Chiasso Richtung Gotthard zwischen Quinto und Airolo. Dort 3 Kilometer Stau und 20 Minuten länger braucht ihr auf der A2 Luzern Richtung Gotthard zwischen Wassen und Göschene.
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13: So heiß wie es draußen ist, lohnt sich im Moment nur eins, und zwar ein Glasse holen. Das kühlt zumindest für den Moment gefühlt, aber es tut sicher auch einfach sehr gut, weil es einfach Glassewetter ist. 37 Grad. Alle, die schon am Open Air rumsteuern oder unterwegs sind, viel trinken, man muss es gar nicht mehr sagen, Sonnencreme und so weiter und so fort. Und auch das Albani-Fest Winterthur, das darf sich freuen auf richtig schöne Tage. Gewitter gibt es Samstag und Sonntagabend. Am Sonntagabend dann teils sogar heftig über Nacht.
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13: Zurück am Arbeitsplatz, willkommen. Mein Name ist Pia, hallo.
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Schöner Song von Damiano David bei Radio 24. Und was auch schön ist, ist, dass das Wochenende sozusagen um die Ecke ist. Mit rein nimmt euch Anja Leibacher jetzt dann gerade mein Name Pia Gerteis. Geniessen es ganz fest und verschmachten wir nicht. Weiterhin viel Spass bei Radio 24.

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10: Ich bin der Nico Eichwald.
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10: Verschiedene Schweizer Buddies haben wegen der anhaltenden Hitzewelle eine Besucherobergrenze eingeführt. Die Aargauer Buddy Villnachern hat laut Blick die Anzahl Badegäste auf 350 beschränkt. Ab morgen gilt auch in der Berner Buddy Ostermundigen ein Einlassstopp. Dort dürfen nicht mehr als 1.500 Personen gleichzeitig in der Buddy sein. Ausschlaggebend für die Obergrenzen sind in den Buddys Sicherheits- und Hygienebedenken. Ein blutverschmiertes Bänkli am Bahnhof Winterthur hat am Mittwochabend für Aufsehen gesorgt. Laut SBB zeigen Überwachungskameras eine verletzte Person. Hinweise auf eine Auseinandersetzung gibt es aber keine. Woher das Blut stammt, bleibt unklar. Bei der Kantonspolizei Zürich mutmaßt man, es könnte auch ein heftiger Anfall von Nasenbluten gewesen sein. In Deutschland sind zwei ältere Männer nach einem Sprung in den Bodensee untergegangen und verschwunden. Auch nach einer mehrstündigen Suche fehlt von den beiden 71 und 76 Jahre alten Männern jede Spur. Die Suche sollte im Laufe des Vormittags fortgesetzt werden, wie die Polizei mitteilte. Die Männer waren gestern mit ihren Frauen auf einem Mietboot unterwegs, als sie ins Wasser sprangen und untergingen. Detailhändler in der Schweiz, Deutschland und Frankreich verzeichnen Rekordverkäufe bei Klimaanlagen und anderen Kühlgeräten. Viele Modelle sind ausverkauft, wie der Tagesanzeiger berichtet. Digitec Galaxus hat nach eigenen Angaben bereits 50% mehr Geräte verkauft als im Vorjahr. Während in der Schweiz weiterhin Modelle in allen Preisklassen verfügbar seien, sei die Lage in den Nachbarländern angespannter. In Deutschland und Frankreich sind viele Verkaufsregale mittlerweile leer. Auf der A6 Bern-Liss zwischen Münchenbuchsee und Liss Süd müsst ihr ganz gut aufpassen. Dort hat es Reh auf der Strasse. Dann braucht ihr etwa eine Viertelstunde länger auf der A1 Bern Richtung Zürich zwischen Kirchberg und Herkingen. Weiter auf der A1 Bern Richtung St. Gallen zwischen Dietig und dem Gubrisch-Tunnel. Dann auf der A3 Westring Zürich, Chur Richtung Basel zwischen Durdorf Süd und dem Limmataler Kreuz. Dann stockt es auf der A1 Zürich Richtung Bern zwischen Herkingen und Wang an der Aare. Auf der A2 Luzern Richtung Gotthard zwischen Bass und Göschenen braucht ihr etwa 20 Minuten länger und eine halbe Stunde mehr planen müsst ihr auf der A2 Chiasso Richtung Gotthard zwischen Quinto und Airolo.
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11: Also wenn ihr heute noch vorhabt, so mit Body gehen, ist das definitiv keine schlechte Idee. Es werden 35 Grad, so wie schon die letzten Tage. Und am Wochenende wird es wunderschönes Wetter, sommerlich, um die 35 Grad.
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11: Grüezi zusammen, den Weg in Richtung Wochenende. Mein Name ist Anja Leibacher.
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Radio 24, da gibt es Musik zum Mittanzen, Mitwippen und zum Mitsingen. Habt ihr sicher auch schon irgendwo am Lagerfeuer oder in der Karaoke-Version gehört? Das ist Riptide

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0: Taylor Swift. Bei Radio 24, euch ein Freitagnachmittag. Baby Dubai. Und so tönt er. Alle Farben haben wir parat für euch. Auf dem Weg im Feierabend der Ray Garvey mit Kiss Me oder auch. Der geht irgendwie mega ab und tönt nach Wochenende crazy von Lost Frequencies. Schön sind wir mit Radio 24 unterwegs.
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0: Grüezi miteinander, das ist Radio 24, jetzt ist es 3. Freitag.
11: Ich bin der Nico Eichwald.
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12: Der Verband der Alters- und Pflegeheime fordert wegen der Hitzewelle schnellere Bewilligungen für Klimaanlagen in Altersheimen. Einige Kantone hätten eine sehr strenge Bewilligungspraxis, sagt die Geschäftsführerin des Verbandes. Bei der Bewilligung von Klimaanlagen sollte besser auf die jeweiligen Rahmenbedingungen eingegangen werden. Gut sei, dass bei Neubauten bereits vermehrt darauf geschaut werde, dass beispielsweise mit einer Erdwärmepumpe gekühlt werden könne. Ein blutverschmiertes Bänkli am Bahnhof Winterthur hat am Mittwochabend für Aufsehen gesorgt. Laut SBB zeigen Überwachungskameras eine verletzte Person. Hinweise auf eine Auseinandersetzung gibt es aber keine. Woher das Blut stammt, bleibt unklar. Bei der Kantonspolizei Zürich mutmaßt man, es könnte auch ein heftiger Anfall von Nasenbluten gewesen sein. Mit 678 Millionen Fahrgästen im letzten Jahr hat der Zürcher Verkehrsverbund mehr Personen befördert als jemals zuvor. Steigende Betriebskosten und notwendige Investitionen bleiben jedoch eine Herausforderung, wie der Verkehrsverbund mitteilt. Das Defizit konnte aber trotzdem auf 396 Millionen Franken gesenkt werden. Ein besonderes Highlight sei zudem die MS Uetliberg, das größte voll elektrifizierte Kursschiff der Schweiz, das seit letztem Sommer auf dem Zürichsee unterwegs ist. Bundesrat Bert Jans prüft eine Klage gegen die rechtskonservative Zeitung Nebelspalter, das berichtet der Tagesanzeiger. Der Nebelspalter zeigte mehrere KI-generierte Grußbotschaften von Prominenten, darunter Bert Jans, ohne Hinweise darauf, dass sie künstlich erstellt wurden. Das eidgenössische Justiz- und Polizeidepartement prüft nun rechtliche Schritte. Der Nebelspalter hält dagegen, das Publikum erkenne die Videos als Satire.
0: Liebe Grüße zu euch auf die Strasse. Im Moment ist der Gotthardtunnel gesperrt wegen einem Unfall. Ihr habt von beiden Seiten etwa 4 Kilometer Stau. Und ein Zeitchen, wo ihr warten müsst, wenn ihr könnt, wird empfohlen, Richtung Zürich den A13 San Bernardino-Tunnel zu nutzen. Denn sonst habt ihr einfach noch ein bisschen länger auf dem Nordring und auf dem Westring, jeweils auf mehreren Abschnitten in beide Richtungen. Und wenn ihr Richtung Schaffhausen unterwegs seid, dort Bülach Nord, aktuell beim Kreisel, wo ihr ein bisschen länger habt. Sonst kommen wir überall durch. Ich wünsche euch eine ganz gute Fahrt.
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0: Das Wetter ist einfach wunderschön, vor allem zum Anschauen. Für aussen ist es fast ein bisschen heiß, 35 Grad. Und so wird es auch in den nächsten paar Tagen weitergehen. Das heisst, am Wochenende wird so richtig perfektes Bodywetter oder auch Wanderwetter, wenn ihr irgendwo in die Berge raufgeht. Es kann sein, dass es am Wochenende mal das ein oder andere Gewitter gibt. Vor allem hier so ein bisschen eine Abkühlung ist dann aber auf einem Montag geplant, so rund 29 Grad, die dort mittlerweile angesagt sind.
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0: Grüezi zusammen, mein Name ist Anja Leibacher. Schön, dass ich euch heute durch den Freitagabend begleiten.
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0: Das ist einer, der passt zum Sommer wie die Faust auf das Auge. Lambada. Hier bei Radio 24, wunderschönen Freitagnachmittag. Wir begleiten euch in euch ein Wochenende bei diesem wunderschönen Wetter.
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0: Genau, er würde auch am liebsten auf den Tresen aufstehen bei diesem Lied und einfach mitsingen. Radio 24, wir spielen für euch Freitag, für euch Weg ins Wochenende die beste Musik. Und da gehört auch ein Elton John und ein Dua Lipa dazu. Oder auch der All American Rejects Gives You Hell. Einer, der definitiv am Freitag Nachmittag dazu gehört. Schön, sind ihr da bei Radio 24. Salut zusammen.
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und Radio 24 am Freitagnachmittag. Wir haben die perfekte Musik für euch parat, wenn ihr gerade auf dem Weg in die Party seid. Vielleicht habt ihr den Koffer gepackt und geht in die Ferien oder das Wochenende weg. Völlig egal. So gibt es die richtige Begleitung. Unter anderem haben wir einen Tate McRae mit Greedy parat.

0: Weg in für oben. Am Freitag so bei uns bei Radio 24. Hallo miteinander, schön sind wir mit uns unterwegs.
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0: Hallo zusammen, das ist Radio 24. Freitag, Nachmittag, es ist 4
7: Uhr. Ich bin der Nico Eichwald.
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8: Die Gewerkschaft Unia fordert, dass bei Temperaturen über 33 Grad die Arbeit auf Baustellen eingestellt wird. Bauarbeiterinnen und Bauarbeiter sind bei solchen Bedingungen der prallen Sonne und extremer Hitze schutzlos ausgesetzt, sagt Nathalie Imboden von der Unia.
9: Das kann bis zum Hitzeschlag führen, Dehydrierung, Sonnenstich. Es gibt relativ viele Bauarbeiter, die berufsbedingt Hautkrebs haben. Und das Unfallrisiko steigt auch mit Temperaturen über 30 Grad. Das sinkt einfach die Konzentration.
8: Trotzdem verzichten viele Bauleitungen darauf, Arbeiten zu unterbrechen, da sie Verzögerungen und finanzielle Einbußen befürchten. Die Unia fordert, dass Kanton und Behörden den Schutz der Arbeitnehmenden sicherstellen. Der Verband der Alters- und Pflegeheime fordert wegen der Hitzewelle schnellere Bewilligungen für Klimaanlagen in Altersheimen. Einige Kantone hätten eine sehr strenge Bewilligungspraxis, sagt die Geschäftsführerin des Verbandes. Bei der Bewilligung von Klimaanlagen sollte besser auf die jeweiligen Rahmenbedingungen eingegangen werden. Gut sei, dass bei Neubauten bereits vermehrt darauf geschaut werde, dass beispielsweise mit einer Erdwärmepumpe gekühlt werden könne. Mit 678 Millionen Fahrgästen im letzten Jahr hat der Zürcher Verkehrsverbund mehr Personen befördert als jemals zuvor. Steigende Betriebskosten und notwendige Investitionen bleiben jedoch eine Herausforderung, wie der Verkehrsverbund mitteilt. Das Defizit konnte aber trotzdem auf 396 Millionen Franken gesenkt werden. Die beiden mit Arewasser gekühlten Atomreaktoren Betznau im Kanton Aargau sind vom Netz genommen worden. Das teilt der Energiekonzern Axpo mit. Damit soll eine übermäßige Erwärmung des Flusswassers verhindert werden. Die Aare-Temperatur habe 25 Grad erreicht. Eine ausreichende Abkühlung sei nicht in Sicht.
0: Aktuell haben wir länger auf dem Nordring und auf dem Westring, wo es auf mehreren Abschnitten einfach ein bisschen stockt und staut. Dann auf der Autobahn Richtung Schaffhausen, ab Winterthur bis Hettlingen, wo es länger geht. Und in Wennerzbülach ab der Autobahn gehen dort ebenfalls ein bisschen auf Bremse müssen. Dann Gotthardtunnel, heute Nachmittag gesperrt gewesen. Mittlerweile ist er wieder offen. Trotzdem hat es in beide Richtungen noch rund 4 Kilometer Stau, also gut 40 Minuten, wenn ihr etwa mehr einrechnen müsst. Es wird auch empfohlen, wenn ihr Richtung Zürich unterwegs seid, noch vor dem Gotthardtunnel dann nachher die A13 zu nehmen via San Bernardino-Tunnel. Ich wünsche euch eine ganz gute Fahrt.
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0: 35 Grad sind es, für uns ein ganz leichtes Lüftchen, aber wirklich kühler macht es das nicht. Ist völlig okay, ist schliesslich Freitag, wir stehen kurz vor dem Wochenende und auch das wird wunderschön perfekt für in die Body, rund 35 Grad. Es kommt vor allem am Sonntag mal noch ein paar Wolken, auf dem Montag sind dann 29 Grad angesagt, heisst perfekt, um ein bisschen durchlüften.
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0: Schön, sind wir miteinander unterwegs. Mein Name ist Anja Leibacher. Ich wünsche euch einen tollen Weg in Richtung Wochenende.
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0: Ich glaube, ich habe einen neuen Lieblingssong. Paritag, alle Farben. Das ist richtig grossartig. Also wirklich. Vielleicht habt ihr auch einen Lieblingssong, der dabei ist in der nächsten halben Stunde. Zum Beispiel «To Love Somebody» von der Holly Humberstone. Oder einer von euch noch Lieblings. Den wollte ich nicht zeigen. Ich kann euch, der kommt auch in der nächsten halben Stunde. Aber der hier, einer von euch noch Lieblings immer. Kommen wir immer wieder Nachrichten über, dass ihr den Ray Dalton liebt. Und darum spielen wir ihn noch so gerne hier bei Radio 24. Schön, sind ihr mit uns unterwegs.
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0: Es ist 16:30. Ihr hört Radio 24. Salü zusammen.
3: Ich bin der Nico Eichwald.
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3: Die Schweizer Gletscher verlieren ab Montag wieder Masse. Dann sind die Schnee- und Eisreserven des Winters vollständig geschmolzen. Wie die Forschungsanstalt Wald, Schnee und Landschaft mitteilt, verläuft die Gletscherschmelze fast so schnell wie im Rekordjahr 2022. Gründe sind unter anderem wenig Schnee im Frühjahr, Sahara-Staub und die aktuelle Hitzewelle. 2022 verloren die Schweizer Gletscher so viel Eis wie noch nie seit Beginn der Messungen. Das Zürcher Obergericht hat einen 30-jährigen Vater vom Vorwurf der Misshandlung seiner eigenen Tochter freigesprochen. Es sei nicht eindeutig bewiesen, dass er dem Kind das Bein gebrochen habe, teilte der Oberrichter mit. Die erstellten Gutachten hätten dies nicht bestätigen können. Auch, dass er der Täter sei, sei nicht vorbehaltlos erwiesen. Dem Vater wurde vom Gericht eine Genugtuung und eine Entschädigung zugesprochen. Bundesrat Bert Jans prüft eine Klage gegen die rechtskonservative Zeitung Nebelspalter. Das berichtet der Tagesanzeiger. Der Nebelspalter zeigte mehrere KI-generierte Grußbotschaften von Prominenten, darunter Bert Jans, ohne Hinweise darauf, dass sie künstlich erstellt wurden. Das eidgenössische Justiz- und Polizeidepartement prüft nun rechtliche Schritte. Der Nebelspalter hält dagegen, das Publikum erkenne die Videos als Satire. Ein Teil der Europaallee neben dem Zürcher Hauptbahnhof wird am Wochenende zu einer Wildblumenwiese. Die Wiese soll in der aktuellen Hitzewelle für etwas Abkühlung sorgen. Zudem soll die Aktion zeigen, wie Städte mit mehr Natur besser auf die Folgen des Klimawandels reagieren können. Die Wiese wurde von Grünstadt Zürich und dem WWF realisiert.
0: Im Moment haben wir ein bisschen länger auf dem Nordring und auf dem Westring, jeweils auf mehreren Abschnitten. Denn wenn ihr zu Bülach ab der Autobahn geht, müsst ihr ebenfalls ein bisschen mehr bremsen als normalerweise. Auf der Oberland-Autobahn ist es im Moment zwischen Rüti und Eschenbach, wo ihr einen Stau auf mehreren Abschnitten habt. Es ist im Ahrtal Richtung Wetziken, wo ihr ein bisschen auf die Strasse müsst und auf die Bremse müsst und auf der Strasse rund um Hiwil, wo ihr aktuell ein bisschen länger habt. Auf der A1 Richtung Bern zwischen Dietiken und dem Bierfeld geht es ebenfalls auf mehreren Abschnitten noch ein bisschen länger. Und sonst kommen wir eigentlich überall gut durch. Ich wünsche euch eine ganz gute Fahrt.
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0: 35 Grad sind es heute. Jetzt aktuell geht ein leichtes Lüftchen, aber abkühlen tut das nicht gross. Ich hoffe, ihr könnt irgendwie noch ein bisschen in die Body heute am Nachmittag oder wenigstens noch irgendwo in einen Bach reinlegen. Es wird auch am Wochenende ein sehr, sehr schönes Wetter, etwa 35 Grad wieder. Zum Teil auch noch ein bisschen wärmer, perfekt auch dort wie für in die Body. Und auf dem Montag ist dann tendenziell ein bisschen kühler angesagt. Aber mal schauen, was hier noch wird. Ungefähr 29 Grad steht dort aktuell in der Wetterprognose.
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0: Grüezi zusammen, mein Name ist Anja Leibacher. Schön, dass ich euch unterwegs ins Wochenende begleiten.
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Radio 24, euch Freitagabend. Schön dürfen wir euch ins Wochenende begleiten. Wir haben ganz viele kühle Preise und gute Songs parat. In meinem Bones, das ist der Reynolds.

Wir gehen von einem eher kühlen, ruhigen Song von Harry Styles über zu einem Song, der definitiv zu dem Wetter passt. Ein Song, der es aber nicht schlimm macht, dass es draußen heiß ist, sondern er lässt uns dazu tanzen. Das ist Tanz Agentur, wir haben die 24. Salut zusammen!

0: Also das Schöne am Sommer ist sicher einmal, dass zu oben, dass man länger draußen sein kann, man hat mehr Kontakt mit den Leuten, sie sind besser drauf.
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0: Kelly, I follow you, hier bei Radio 24, mit dem wunderschönen Wetter. Perfekt jetzt für einen Start ins Weekend. Und perfekt ist auch die Musik für einen Start ins Weekend. Kamerad haben wir parat gemacht, immer gute Laune. Schön sind wir mit uns unterwegs. Das ist Radio 24. Der Radiosender mit der besten Musik. Pink zum Beispiel in der nächsten halben Stunde mit So What's.
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0: Das ist Radio 24, euch am Freitagabend, es ist 5 Uhr.
8: Ich bin der Nico Eichwald, guten Abend.
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10: Die Gewerkschaft Unia fordert, dass bei Temperaturen über 33 Grad die Arbeit auf Baustellen eingestellt wird. Bauarbeiterinnen und Bauarbeiter sind bei solchen Bedingungen der prallen Sonne und extremer Hitze schutzlos ausgesetzt, sagt Nathalie Imboden von der Unia.
11: Das kann bis zum Hitzeschlag führen, Dehydrierung, Sonnenstich. Es gibt relativ viele Bauarbeiter, die berufsbedingt Hautkrebs haben. Und das Unfallrisiko steigt auch mit Temperaturen über 30 Grad. Das sinkt einfach die Konzentration.
10: Trotzdem verzichten viele Bauleitungen darauf, Arbeiten zu unterbrechen, da sie Verzögerungen und finanzielle Einbußen befürchten. Die Unia fordert, dass Kanton und Behörden den Schutz der Arbeitnehmenden sicherstellen. Das Bundesgericht rügt die Zürcher Justiz. Das Bundesgericht stellt ernstlich in Frage, ob die Zürcher Justiz nicht willens oder in der Lage ist, das Verfahren gegen einen erstinstanzlich zu 6,5 Jahren verurteilten Mann voranzutreiben. Wegen zahlreicher Fehler ist das Verfahren gegen einen gebürtigen Inder bisher nur schleppend vorangekommen. Der Mann muss deshalb aus der Sicherheitshaft entlassen werden. Würde er noch länger in Sicherheitshaft behalten, könnte die letztendlich ausgesprochene Freiheitsstrafe über der Haftdauer liegen, so das Bundesgericht. Der Vater arbeitet Vollzeit, die Mutter Teilzeit. Dieses Modell ist bei Schweizer Familien am verbreitetsten. Wenn Kinder im Haushalt lebten, reduziere oft die Frau ihr Pensum oder sie verzichte vorübergehend ganz auf eine Erwerbsarbeit, schreibt das Bundesamt für Statistik. Das Modell Vater arbeitet, Mutter bleibt zu Hause gäbe es heute aber weniger als vor 16 Jahren. Es ist aber immer noch häufiger, als dass beide Teilzeit arbeiten.
0: Im Moment geht es länger, wenn ihr unterwegs sind auf dem Nordring und auf dem Westring. Jeweils auf mehreren Abschnitten, wo es dort ein bisschen stockt und staut. Ebenfalls klemmt es, wenn ihr zu Bülach ab der Autobahn geht, dann auf der Oberlandautobahn zwischen Rüti und Eschenbach. Auch sonst rund um Hiwil herum geht es aktuell länger. Und im Aargau auf der A1 Richtung Bern haben wir zwischen Dietikon und im Bierfeld aktuell etwa eine Viertelstunde, wo ihr mehr einrechnen müsst. Und langsam aber sicher fängt es auch an, um über den Seedamm rein abzustocken. Ich wünsche euch ganz, ganz eine gute Fahrt in das Wochenende.
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0: 35 Grad und so geht es auch wieder die nächsten Tage. Es wird ein richtig heisses Wochenende. Perfekt für die Body oder für irgendwo in die Berge rauf zum Wandern. Ab Montag ist dann tendenziell wieder ein bisschen kühler angesehen. Also, wir liegen immer noch bei 29 Grad. Immer noch genug warm und wunderschön sommerlich, aber trotzdem so, dass man am Morgen vielleicht schnell rasch durchlüften kann.
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0: Hoi miteinander, mein Name ist Anja Leibacher. Ich freue mich, euch in das Weekend zu begleiten.
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Auf dem Weg in für oben und dann daheim vielleicht den Liegestuhl für eine die Boxen rausnehmen, damit man weiterhin Radio 24 hören kann. Irgendein Dösli mit irgendeinem Kaltgetränk und eben die beste Musik aus dem Musikböxli. Kommt hier von Radio 24. Zum Beispiel Musik aus der Schweiz, Naomi Larenne mit Stranger. Ich wünsche euch einen wunderschönen Freitagabend.

0: One Republic, Need Your Love heisst er und macht so richtig tolle Stimmung. So für so einen schönen Abend. Ich hoffe, ihr könnt jetzt irgendwie den Grill vornehmen. Dort etwas Feines draufhauen, irgendwie schön das Wochenende einläuten. Wir haben auch Freundinnen eingeladen oder so. Oder mit den Kindern irgendwie draußen an den Pool aufgestellt. Und ich kann nicht mehr schief gehen, weil hier bei Radio 24 begleiten wir euch mit der besten Musik, unter anderem Robbie Williams und Feel durch die nächste halbe Stunde.
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5: Das sehen Sie heute Abend in der Zürich News. Die Shooter trotz Rekordhits. Die meisten Grümpelturniere im Kanton Zürich finden das Wochenende statt. Freienbach zieht Notbremse. Senioren- und Sommerhits. Mit welchen praktischen und originellen Massnahmen Altersheim ihre Bewohnerinnen und Bewohner schützen. Und am Flughafen Zürich gilt ab heute die neue Flüssigkeitsregel. Reisende müssen nicht mehr extra in einen separaten Beutel verpacken.
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0: Das ist Radio 24, euch am Freitagabend den Weg ins Wochenende. Jetzt ist es 17:30.
20: Ich bin der Nico Eichwald. Guten Abend.
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20: Die Schweizer Gletscher verlieren ab Montag wieder Masse. Dann sind die Schnee- und Eisreserven des Winters vollständig geschmolzen. Wie die Forschungsanstalt Wald, Schnee und Landschaft mitteilt, verläuft die Gletscherschmelze fast so schnell wie im Rekordjahr 2022. Gründe sind unter anderem wenig Schnee im Frühjahr, Sahara-Staub und die aktuelle Hitzewelle. 2022 verloren die Schweizer Gletscher so viel Eis wie noch nie seit Beginn der Messungen. Die beiden mit Aarewasser gekühlten Atomreaktoren Betznau im Kanton Aargau sind vom Netz genommen worden. Das teilt der Energiekonzern Axpo mit. Damit soll eine übermäßige Erwärmung des Flusswassers verhindert werden. Die Aare-Temperatur habe 25 Grad erreicht. Eine ausreichende Abkühlung sei nicht in Sicht. Das Zürcher Obergericht hat einen 30-jährigen Vater vom Vorwurf der Misshandlung seiner eigenen Tochter freigesprochen. Es sei nicht eindeutig bewiesen, dass er dem Kind das Bein gebrochen habe, teilte der Oberrichter mit. Die erstellten Gutachten hätten dies nicht bestätigen können. Auch, dass er der Täter sei, sei nicht vorbehaltlos erwiesen. Dem Vater wurde vom Gericht eine Genugtuung und eine Entschädigung zugesprochen. Ein Teil der Europaallee neben dem Zürcher Hauptbahnhof wird am Wochenende zu einer Wildblumenwiese. Die Wiese soll in der aktuellen Hitzewelle für etwas Abkühlung sorgen. Zudem soll die Aktion zeigen, wie Städte mit mehr Natur besser auf die Folgen des Klimawandels reagieren können. Die Wiese wurde von Grünstadt Zürich und dem WWF realisiert.
0: Aktuell geht es länger auf dem Nordring und auf dem Westring. Dort haben wir auf mehreren Abschnitten in beiden Richtungen, wo ihr ein bisschen auf die Bremse müsst. Dann geht es ebenfalls länger, wenn ihr zu Bülach ab der Autobahn geht, auf der Oberlandautobahn ebenfalls, und zwar in beiden Richtungen, rund um Hiwil, rund um Rapperswil, unter anderem auch über den Seedamm rein, wo ihr auf die Bremse müsst, und im Aargau auf der A1 Richtung Bern zwischen Dietzicke und dem Bierfeld hat es ebenfalls etwa eine Viertelstunde Stau. Ich wünsche euch eine ganz gute Fahrt.
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0: Es wird ein wunderschön heisses Wochenende. Perfekt für E-Body oder zum Wandern oder was ihr auch immer. Hoffentlich mit nicht zu viel Bewegung vorhand. 35 Grad rund und ganz, ganz viel Sonne.
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0: Schön, sind wir zusammen unterwegs. Mein Name ist Anja Leibacher. Schönen Feierabend euch.
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0: 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Der Rückblick auf die Finanzmärkte mit dem Dragan Siebka, Fachspezialist Portfolio Management.
1: Ja, die neuliche Tech-Rallye hat eine Pause eingelegt. Vor allem grosse Technologieaktien wie Alphabet und Microsoft haben mit etwa 10-15% nachgelassen. Die Aktienmärkte haben diese Woche in den USA, Japan und Europa leicht negativ abgeschlossen. Besser gelaufen ist es für die Schweiz. Der SMI hat von seiner Rolle als sicheren Hafen profitiert. Der Ölpreis ist weiter gesunken auf rund 73 US-Dollar pro Fass und hat damit für ein bisschen Entspannung gesorgt. Bitcoin hingegen hat deutlich verloren.
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1: In den USA hat es einen kleinen Lichtblick beim Konsumentenverhalten gegeben. Die neuesten Daten vom Preisindex der privaten Konsumausgaben haben zwar einen leichten Anstieg der Teuerung angezeigt, aber das hat keinen negativen Einfluss auf die Konsumentenausgaben gehabt. Das zeigt, dass sich die Stimmung der US-Konsumenten wieder ein bisschen verbessert hat. Nebst dem hat der US-Chip-Hersteller Micron den Markt überrascht. Trotz schwacher Börse ist die Aktie stark gestiegen. Das Unternehmen hat den Gewinn im Vergleich zum Vorjahr ums 15-fache gesteigert. Auch an der Schweizer Börse hat es diese Woche mit dem PostFinance Global Portfolio ETF auch eine besondere Neulancierung gegeben.
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Es ist unglaublich, wie man so kleine Sachen anfängt wertschätzen, wenn es so wahnsinnig warm ist für aussen. Bei uns im Studio steht so ein kleiner Ventilator und der tut recht gut. Ich hoffe, ihr habt auch irgendetwas, das ihr euch abkühlen könnt. Oder vielleicht reicht es ja noch für einen Sprung in die Limmat oder in den Zürichsee.

Wunderschönen Freitagabend miteinander, das ist Radio 24. Wir sind auf dem Weg in euer Wochenende und das selbstverständlich nur begleitet von der allerbesten Musik. Handgelesen sozusagen. Und darum hier Maniac für euch. Geniesst euch Freitagabend, geniesst euch einen Start ins Wochenende. Geniesst das schöne Wetter und hoffentlich etwas Feines zu essen. Das ist Radio 24. Salut zusammen.

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0: das im Auto innen funktioniert, dann hat er jetzt ganz sicher so richtig durchgeschlagen. Und wir haben noch ein bisschen mehr Songs, die gut tönen, wenn ihr im Auto hockt. Auch sonst tönen sie überall gut, selbstverständlich. Aber gerade wenn man so auf dem Heimweg ist und weiss, jetzt hat man Feuer oben, jetzt geht man heim, dann tönt die Musik einfach noch mal dreimal besser. Und zum Beispiel haben wir Unwritten von der Natasha Bedingfield für euch bereit in der nächsten halben Stunde bei Radio 24.
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0: Guten Abend miteinander. Das ist Radio 24. Der Freitag, der Weg aufs Eiswochenende. Es ist 6 Uhr.
14: Ich bin der Nico Eichwald. Guten Abend.
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14: Die Rettungskette Schweiz ist in Venezuela eingetroffen. Zurzeit sind sie noch mit der Umladung des Materials beschäftigt, bevor es dann in das Einsatzgebiet geht. Sebastian Eugster ist Teamleiter der Rettungskette und vor Ort in Venezuela.
15: Wir fokussieren natürlich vor allem auf die Leute, die noch leben. Für das sind wir da. Hunde, die sind so trainiert, dass sie Anzeichen geben, wenn Leben noch in Trümmern steht und jetzt nachher die Rettungskarte voll einsetzen. Und das ist eigentlich die grosse Motivation, sowohl für den Hunden wie auch für unsere Leute.
14: Das Bundesgericht rügt die Zürcher Justiz. Das Bundesgericht stellt ernstlich in Frage, ob die Zürcher Justiz nicht willens oder in der Lage ist, das Verfahren gegen einen erstinstanzlich zu 6,5 Jahren verurteilten Mann voranzutreiben. Wegen zahlreicher Fehler ist das Verfahren gegen einen gebürtigen Inder bisher nur schleppend vorangekommen. Der Mann muss deshalb aus der Sicherheitshaft entlassen werden. Würde er noch länger in Sicherheitshaft behalten, könnte die letztendlich ausgesprochene Freiheitsstrafe über der Haftdauer liegen, so das Bundesgericht. Die EU-Länder wollen Europas Stromnetze besser verbinden und schneller ausbauen. Unter anderem sollen Genehmigungen schneller erteilt werden, teilt die EU mit. Ziel ist unter anderem, dass langfristig mehr günstiger Wind- und Solarstrom dort ankommen soll, wo er gebraucht wird. So sollen Preisschwankungen und regionale Preisunterschiede verringert werden. Außerdem soll das Energiesystem widerstandsfähiger und besser gegen physische sowie Cyberangriffe abgesichert werden.
0: Die Bremse brauchen wir im Moment vor allem auf dem Nordring und auf dem Westring. Da geht es auf mehreren Abschnitten noch ein bisschen länger, wenn ihr zu Bülach ab der Autobahn geht. Ebenfalls dann glänzt noch ein bisschen auf der Oberland-Autobahn in beide Richtungen. Rund um Hiwil und auch über den Seetamine und im Aargau haben wir im Moment richtig Bern zwischen Dietikon und dem Bierfeld. Ein Stau auf mehreren Abschnitten. Ich wünsche euch eine ganz gute Fahrt in das Weekend.
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0: Und jetzt ist zum Glück ein Wochenende, da können wir es auch ein bisschen ausnutzen, dass es so warm wird. 35 Grad ist es so vorgeplant jetzt mal fürs Wochenende. Auf dem Montag dann noch 29 Grad, also mal wieder ein bisschen zum Abkühlen.
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0: Hallo miteinander, mein Name ist Anja Leibacher. Ich freue mich, euch in das Weekend zu begleiten.

Musik, die zu der Stimmung und zum Weg ins Wochenende passt. Natasha Beringfield oder passend zum Pride Month hier von Felix Jen. Pride, das ist Radio 24. Gut zusammen.

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0: 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Euch Weg ins Wochenende. Und so tönt er den Weg. Alle Farben haben wir mit Baby Goodbye dabei. Oder einer, der total gut zum Sommer passt. Mr. President, Coco Jumbo, schön sind wir mit Radio 24 unterwegs.
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12: Ich bin der Nico Eichwald. Guten Abend.
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12: Eine Schweizer Hilfsdelegation ist in Venezuela eingetroffen, um nach den schweren Erdbeben nach Überlebenden zu suchen. Teil des Hilfsteams sind auch 8 Suchhunde von Red Dog, einer Organisation, die Hunde ausbildet. Die Hunde sollen Menschen erschnüffeln, die unter Trümmern eingeklemmt sind, sagt die Red Dog-Zentralpräsidentin. Danach komme die Technik ins Spiel. Man versuche mit einer kleinen Kamera Hohlräume zu finden oder durch Klopfen mit Verschütteten zu kommunizieren. Mittlerweile ist die Zahl der Todesopfer auf fast 600 gestiegen. Die Organisation Ärzte ohne Grenzen, MSF, verzeichnet einen alarmierenden Anstieg mangelernährter Kinder im Süden Afghanistans. Ernährungszentren, die die Organisation in der Region unterstützt, verzeichneten 30% mehr Einweisungen als im Vorjahreszeitraum, teilt MSF mit. Die Kinder kämen viel zu spät und befinden sich oft in einem kritischen Zustand mit vermeidbaren medizinischen Komplikationen. MSF beklagt insbesondere eine erhebliche Kürzung internationaler Fördermittel für Afghanistan. Die meisten eingewiesenen Kinder seien jünger als ein Jahr alt. In Deutschland sind 2 Jugendliche verhaftet worden, die 2025 versucht haben sollen, eine Asylunterkunft mit Feuerwerk anzuzünden. Die Bundesanwaltschaft teilt mit, sie werfe den beiden Deutschen im Alter von 16 und 17 Jahren unter anderem versuchten Mord vor. Sie werden zudem verdächtigt, die terroristische Vereinigung Letzte Verteidigungswelle unterstützt zu haben. Laut der Justiz planten sie, mit Gewalttaten gegen Ausländer einen Rassenkrieg auszulösen, um die demokratische Ordnung zu stürzen.
0: Aktuell sind es noch so Nordring und Westring und ein bisschen rund um Rapperswil, wo es noch ein bisschen stauen. Sonst kommen wir eigentlich relativ gut durch. Für oben Verkehr, fahren gut in euch ein Wochenende.
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0: Es wird so ein richtig wunderschönes Sommerwochenende mit rund 35 Grad, ganz viel Sonne, ganz viel perfektem Wetter für in die Body. Es kann sein, dass es zwischendrin mal ein kleines Sommergewitter gibt und auf dem Montag hat es dann wieder Wolken angegeben und ungefähr 29 Grad heisst, ein Tag, wo man schön ein bisschen durchlüften
13: könnte. 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
0: Hallo zusammen, mein Name ist Anja Leibacher. Schön, dass ich euch in das Weekend begleiten.
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Wir sliden in das Weekend rein, hier bei Radio 24. Natürlich nur begleitet von der besten Musik. Teddy Swims haben wir für euch bereit mit seinem aktuellen Hit «Mr. Know-It-All». Und das Wochenende, auf das können wir uns definitiv freuen, weil 35 Grad, perfektes Body und Wanderwetter.

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5: Ich bin der Nico Eichwald. Guten Abend.
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5: Die Rettungskette Schweiz ist in Venezuela eingetroffen. Zurzeit sind sie noch mit der Umladung des Materials beschäftigt, bevor es dann in das Einsatzgebiet geht. Sebastian Eugster ist Teamleiter der Rettungskette und vor Ort in Venezuela.
6: Wir fokussieren uns natürlich vor allem auf die Leute, die noch leben. Für das sind wir da. Hunde, die sind so trainiert, dass sie Anzeichen geben, wenn Leben noch in Trümmern besteht. Und jetzt dort noch eine Rettungskarte voll einsetzen. Und das ist eigentlich die grosse Motivation, sowohl von den Hunden wie auch von den Leuten.
5: Die Organisation Ärzte ohne Grenzen, MSF, verzeichnet einen alarmierenden Anstieg mangelernährter Kinder im Süden Afghanistans. Ernährungszentren, die die Organisation in der Region unterstützt, verzeichneten 30% mehr Einweisungen als im Vorjahreszeitraum, teilt MSF mit. Die Kinder kämen viel zu spät und befinden sich oft in einem kritischen Zustand mit vermeidbaren medizinischen Komplikationen. MSF beklagt insbesondere eine erhebliche Kürzung internationaler Fördermittel für Afghanistan. Die meisten eingewiesenen Kinder seien jünger als ein Jahr alt. Während Beton im Bahnbereich zur Stabilisierung beiträgt, kann es im Straßenbau unter bestimmten Bedingungen zur Belastung werden. Bei den SBB etwa werden im Gleisbau zunehmend Beton anstelle der herkömmlichen Holzschwellen eingesetzt, schreibt die Nachrichtenagentur Kisten SDA. Die Betonschwellen absorbieren die durch Hitze verursachten Kräfte besser und reduzieren die Gefahr von Gleisverwerfungen. Im Straßenraum erweist sich Beton hingegen unter extremen Temperaturen oft als Problemquelle. Bitte gut aufpassen auf die A52 in Wil-Zürich zwischen Hintereck und Forchin Esch bei Mur. Dort hat es Personen auf der Strasse. Dann staut es auf der A1 Bern Richtung Zürich zwischen der Verzweigung Lutherbach und Herkingen. Dort braucht ihr etwa eine halbe Stunde mehr. Weiter staut es auf der A1 Nordring Zürich, Bern Richtung St. Gallen zwischen dem Limmataler Kreuz und dem Gubrisch-Tunnel. Dann auf der A1 Zürich Richtung St. Gallen zwischen Zürich Nord und Wallisellen. Und auf der A1 St. Gallen Richtung Zürich zwischen der Fretika und Zürich Ost. Dann staut es auf der A1 Zürich Richtung Bern zwischen der Städte Gunzgen Nord und Önsingen, dort braucht ihr etwa eine Viertelstunde länger. Und dann stockt es noch auf der A3 Westring Zürich, Chur Richtung Basel zwischen Durdorf Süd und dem Limmataler Kreuz und A1 Zürich Richtung Bern zwischen der Verzweigung Birfeld und der Lenzburg. Gute und sichere Fahrt.
7: Das Wochenende wird heißer und 35 Grad, perfekt zum in die Bade gehen oder in den Bergen oben. Gut zu wandern. Auf dem Montag wird es wieder ein bisschen frischer, so um die 29 Grad sind angesagt.
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2: Ich bin der Nico Eichwald. Guten Abend.
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2: Die Rettungskette Schweiz ist in Venezuela eingetroffen. Zurzeit sind sie noch mit der Umladung des Materials beschäftigt, bevor es dann in das Einsatzgebiet geht. Sebastian Eugster ist Teamleiter der Rettungskette und vor Ort in Venezuela.
3: Wir fokussieren natürlich vor allem auf die Leute, die noch leben. Für das sind wir da. Hunde, die sind so trainiert, dass sie Anzeichen geben, wenn Leben noch in Trümmern steht. Und jetzt wird nachher die Rettungskarte voll einsetzen. Und das ist eigentlich die grosse Motivation,
2: das Genfer Polizeigericht hat zwei Männer wegen Diskriminierung und Anstiftung zum Hass verurteilt. Der erste, der sich selbst als Nazi bezeichnet, hatte im Internet und in Flugblättern holocaustleugnende Äußerungen verbreitet. Er wurde zu einem Jahr Haft verurteilt. Der andere Angeklagte wurde zu 90 Tagessätzen nach 100 Franken auf Bewährung mit einer Probezeit von 3 Jahren verurteilt. Er hatte antisemitische Artikel in seinem Blog veröffentlicht, die laut Gericht seine Verachtung gegenüber allen Menschen jüdischen Glaubens zum Ausdruck brachten. Die aktuelle Hitzewelle gefährdet die Erträge in der Landwirtschaft. Wenn es über eine lange Zeit so heiß und trocken ist, komme man in der Landwirtschaft trotz vieler Maßnahmen an seine Grenzen, schreibt die Agrargenossenschaft Fenaco. Die aktuelle Hitzewelle trifft die kritische Vegetationsphase bei Getreide und Kartoffeln, was großen Einfluss auf die Ernte habe. Die Erträge gingen schon in den letzten Jahren zurück. Als Grund nennt Fenaco die wetterbedingt schwierigen Rahmenbedingungen. Es staut auf der A1 Richtung Zürich zwischen der Verzweigung Lutherbach und Herkingen. Die brauchen etwa 20 Minuten länger. Dann staut es auf der A1 Richtung St. Gallen zwischen Tietig und dem Gubrisch-Tunnel. Und auf der A2 Luzern Richtung Gotthard zwischen Wasser und Göschenen. Dort auch 20 Minuten mehr einrechnen. Und dann stockt es noch auf der A1 Zürich Richtung Bern zwischen Herkingen und Önsingen. Und auf der A3 Westring Zürich Chur Richtung Basel zwischen Durdorf Nord und dem Limmataler Kreuz.
4: Das Wochenende wird heißer und 35 Grad, perfekt zum in die Bade gehen oder in den Bergen oben. Gut zu wandern. Auf dem Montag wird es wieder ein bisschen frischer, so um die 29 Grad sind angesagt.
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2: Diese Themen haben heute Schlagzeilen gemacht. Guten Abend.
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3: Die Gewerkschaft Unia fordert, dass bei Temperaturen über 33 Grad die Arbeit auf Baustellen eingestellt wird. Bauarbeiterinnen und Bauarbeiter sind bei solchen Bedingungen der prallen Sonne und extremer Hitze schutzlos ausgesetzt, sagt Nathalie Imboden von der Unia.
4: Das kann bis zum Hitzeschlag führen, Dehydrierung, Sonnenstich. Es gibt relativ viele Bauarbeiter, die berufsbedingt Hautkrebs haben. Und das Unfallrisiko steigt auch mit Temperaturen über 30 Grad. Das sinkt einfach die Konzentration.
3: Trotzdem verzichten viele Bauleitungen darauf, Arbeiten zu unterbrechen, da sie Verzögerungen und finanzielle Einbußen befürchten. Die Unia fordert, dass Kanton und Behörden den Schutz der Arbeitnehmenden sicherstellen.
2: Die Organisation Ärzte ohne Grenzen, MSF, verzeichnet einen alarmierenden Anstieg mangelernährter Kinder im Süden Afghanistans. Ernährungszentren, die die Organisation in der Region unterstützt, verzeichneten 30% mehr Einweisungen als im Vorjahreszeitraum, teilt MSF mit. Die Kinder kämen viel zu spät und befinden sich oft in einem kritischen Zustand mit vermeidbaren medizinischen Komplikationen. MSF beklagt insbesondere eine erhebliche Kürzung internationaler Fördermittel für Afghanistan. Die meisten eingewiesenen Kinder seien jünger als ein Jahr alt. Während Beton im Bahnbereich zur Stabilisierung beiträgt, kann es im Straßenbau unter bestimmten Bedingungen zur Belastung werden. Bei den SBB etwa werden im Gleisbau zunehmend Beton anstelle der herkömmlichen Holzschwellen eingesetzt, schreibt die Nachrichtenagentur Kisten SDA. Die Betonschwellen absorbieren die durch Hitze verursachten Kräfte besser und reduzieren die Gefahr von Gleisverwerfungen. Im Straßenraum erweist sich Beton hingegen unter extremen Temperaturen oft als Problemquelle. Bundesrat Bert Jans prüft eine Klage gegen die rechtskonservative Zeitung Nebelspalter. Das berichtet der Tagesanzeiger. Der Nebelspalter zeigte mehrere KI-generierte Grußbotschaften von Prominenten, darunter Bert Jans, ohne Hinweise darauf, dass sie künstlich erstellt wurden. Das eidgenössische Justiz- und Polizeidepartement prüft nun rechtliche Schritte. Der Nebelspalter hält dagegen, das Publikum erkenne die Videos als Satire. Detailhändler in der Schweiz, Deutschland und Frankreich verzeichnen Rekordverkäufe bei Klimaanlagen und anderen Kühlgeräten. Viele Modelle sind ausverkauft, wie der Tagesanzeiger berichtet. Digitec Galaxus hat nach eigenen Angaben bereits 50% mehr Geräte verkauft als im Vorjahr. Während in der Schweiz weiterhin Modelle in allen Preisklassen verfügbar seien, sei die Lage in den Nachbarländern angespannter. In Deutschland und Frankreich sind viele Verkaufsregale mittlerweile leer.
5: 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Dann wird es am Wochenende wunderschön, 35 Grad, perfekt für die Body oder in der Höhe zu wandern. Auf der Wochenstart am Montag wird es tendenziell wieder ein bisschen frischer, so um die 29 Grad, die hier angesagt sind.
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3: Diese Themen haben heute Schlagzeilen gemacht. Guten Abend.
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3: Die Rettungskette Schweiz ist in Venezuela eingetroffen. Zurzeit sind sie noch mit der Umladung des Materials beschäftigt, bevor es dann in das Einsatzgebiet geht. Sebastian Eugster ist Teamleiter der Rettungskette und vor Ort in Venezuela.
4: Wir fokussieren natürlich vor allem auf die Leute, die noch leben. Für das sind wir da. Hunde, die sind so trainiert, dass sie Anzeichen geben, wenn Leben noch in Trümmern besteht. Und jetzt sollte nachher die Rettungskarte voll einsetzen. Und das ist eigentlich die grosse Motivation, sowohl für den Hunden wie auch für die Leute.
3: Die Schweizer Gletscher verlieren ab Montag wieder Masse. Dann sind die Schnee- und Eisreserven des Winters vollständig geschmolzen. Wie die Forschungsanstalt Wald, Schnee und Landschaft mitteilt, verläuft die Gletscherschmelze fast so schnell wie im Rekordjahr 2022. Gründe sind unter anderem wenig Schnee im Frühjahr, Saharastaub und die aktuelle Hitzewelle. 2022 verloren die Schweizer Gletscher so viel Eis wie noch nie seit Beginn der Messungen.
5: Verschiedene Schweizer Badis haben wegen der anhaltenden Hitzewelle eine Besucherobergrenze eingeführt. Die Aargauer Badi Villnachern hat laut Blick die Anzahl Badegäste auf 350 beschränkt. Ab morgen gilt auch in der Berner Badi Ostermundingen ein Einlassstopp. Dort dürfen nicht mehr als 1500 Personen gleichzeitig in der Badi sein. Ausschlaggebend für die Obergrenzen sind in den Badi Sicherheits- und Hygienebedenken.
6: In der Schweiz gibt es zu wenige Stand- und Durchgangsplätze für Fahrende. Das zeigt ein Bericht der Stiftung Zukunft für Schweizer Fahrende, wie SF berichtet. Die Stiftung verweist auf die historische Dimension. Jenische und Sinti wurden in der Schweiz in der Vergangenheit verfolgt und vielen Familien wurden die Kinder weggenommen. Dieses Unrecht hat der Nationalrat inzwischen offiziell anerkannt. Die Stiftung fordert deshalb, dass Kantone und Gemeinden mehr geeignete Plätze schaffen. Der Amokfahrer von Magdeburg ist zu einer lebenslangen Haft verurteilt worden. Beim Anschlag auf den Magdeburger Weihnachtsmarkt vor 2 Jahren hatte der Fahrer 6 Menschen getötet, mehr als 300 wurden verletzt. Das Landgericht Magdeburg hat ihn wegen Mordes schuldig gesprochen und stellte zudem die besondere Schwere der Schuld fest. Das Urteil ist noch nicht rechtskräftig. Der Täter kommt aus Saudi-Arabien und hatte vor vielen Jahren in Deutschland Asyl erhalten. Vor der Tat arbeitete er als Psychiater.
3: Die beiden mit Aarewasser gekühlten Atomreaktoren Betznau im Kanton Aargau sind vom Netz genommen worden. Das teilt der Energiekonzern Axpo mit. Damit soll eine übermäßige Erwärmung des Flusswassers verhindert werden. Die Aare-Temperatur habe 25 Grad erreicht. Eine ausreichende Abkühlung sei nicht in Sicht.
7: 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Dann wird es am Wochenende wunderschön, 35 Grad, perfekt für die Body oder in der Höhe zu wandern. Auf der Wochenstart am Montag wird es tendenziell wieder ein bisschen frischer, so um die 29 Grad, die hier angesagt sind.
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2: Diese Themen haben heute Schlagzeilen gemacht. Guten Abend.
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3: Die Gewerkschaft Unia fordert, dass bei Temperaturen über 33 Grad die Arbeit auf Baustellen eingestellt wird. Bauarbeiterinnen und Bauarbeiter sind bei solchen Bedingungen der prallen Sonne und extremer Hitze schutzlos ausgesetzt, sagt Nathalie Imboden von der Unia.
4: Das kann bis zum Hitzeschlag führen, Dehydrierung, Sonnenstich. Es gibt relativ viele Bauarbeiter, die berufsbedingt Hautkrebs haben. Und das Unfallrisiko steigt auch mit Temperaturen über 30 Grad. Das sinkt einfach die Konzentration.
3: Trotzdem verzichten viele Bauleitungen darauf, Arbeiten zu unterbrechen, da sie Verzögerungen und finanzielle Einbußen befürchten. Die Unia fordert, dass Kanton und Behörden den Schutz der Arbeitnehmenden sicherstellen.
2: Die Organisation Ärzte ohne Grenzen, MSF, verzeichnet einen alarmierenden Anstieg mangelernährter Kinder im Süden Afghanistans. Ernährungszentren, die die Organisation in der Region unterstützt, verzeichneten 30% mehr Einweisungen als im Vorjahreszeitraum, teilt MSF mit. Die Kinder kämen viel zu spät und befinden sich oft in einem kritischen Zustand mit vermeidbaren medizinischen Komplikationen. MSF beklagt insbesondere eine erhebliche Kürzung internationaler Fördermittel für Afghanistan. Die meisten eingewiesenen Kinder seien jünger als ein Jahr alt. Während Beton im Bahnbereich zur Stabilisierung beiträgt, kann es im Straßenbau unter bestimmten Bedingungen zur Belastung werden. Bei den SBB etwa werden im Gleisbau zunehmend Beton anstelle der herkömmlichen Holzschwellen eingesetzt, schreibt die Nachrichtenagentur Kisten SDA. Die Betonschwellen absorbieren die durch Hitze verursachten Kräfte besser und reduzieren die Gefahr von Gleisverwerfungen. Im Straßenraum erweist sich Beton hingegen unter extremen Temperaturen oft als Problemquelle. Bundesrat Bert Jans prüft eine Klage gegen die rechtskonservative Zeitung Nebelspalter. Das berichtet der Tagesanzeiger. Der Nebelspalter zeigte mehrere KI-generierte Grußbotschaften von Prominenten, darunter Bert Jans, ohne Hinweise darauf, dass sie künstlich erstellt wurden. Das eidgenössische Justiz- und Polizeidepartement prüft nun rechtliche Schritte. Der Nebelspalter hält dagegen, das Publikum erkenne die Videos als Satire. Detailhändler in der Schweiz, Deutschland und Frankreich verzeichnen Rekordverkäufe bei Klimaanlagen und anderen Kühlgeräten. Viele Modelle sind ausverkauft, wie der Tagesanzeiger berichtet. Digitec Galaxus hat nach eigenen Angaben bereits 50% mehr Geräte verkauft als im Vorjahr. Während in der Schweiz weiterhin Modelle in allen Preisklassen verfügbar seien, sei die Lage in den Nachbarländern angespannter. In Deutschland und Frankreich sind viele Verkaufsregale mittlerweile leer.
5: 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Dann wird es am Wochenende wunderschön, 35 Grad, perfekt für die Body oder in der Höhe zu wandern. Auf der Wochenstart am Montag wird es tendenziell wieder ein bisschen frischer, so um die 29 Grad, die hier angesagt sind.
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4: Die Themen haben heute Schlagzeilen gemacht. Guten Abend.
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4: Die Rettungskette Schweiz ist in Venezuela eingetroffen. Zurzeit sind sie noch mit der Umladung des Materials beschäftigt, bevor es dann in das Einsatzgebiet geht. Sebastian Eugster ist Teamleiter der Rettungskette und vor Ort in Venezuela.
5: Wir fokussieren natürlich vor allem auf die Leute, die noch leben. Für das sind wir da. Hunde, die sind so trainiert, dass sie Anzeichen geben, wenn Leben noch in Trümmern steht. Und dort sollte nachher die Rettungskarte voll einsetzen. Und das ist eigentlich die grosse Motivation, sowohl
4: von die Schweizer Gletscher verlieren ab Montag wieder Masse. Dann sind die Schnee- und Eisreserven des Winters vollständig geschmolzen. Wie die Forschungsanstalt Wald, Schnee und Landschaft mitteilt, verläuft die Gletscherschmelze fast so schnell wie im Rekordjahr 2022. Gründe sind unter anderem wenig Schnee im Frühjahr, Saharastaub und die aktuelle Hitzewelle. 2022 verloren die Schweizer Gletscher so viel Eis wie noch nie seit Beginn der Messungen.
6: Verschiedene Schweizer Badis haben wegen der anhaltenden Hitzewelle eine Besucherobergrenze eingeführt. Die Aargauer Badi Villnachern hat laut Blick die Anzahl Badegäste auf 350 beschränkt. Ab morgen gilt auch in der Berner Badi Ostermundingen ein Einlassstopp. Dort dürfen nicht mehr als 1500 Personen gleichzeitig in der Badi sein. Ausschlaggebend für die Obergrenzen sind in den Badi Sicherheits- und Hygienebedenken.
7: In der Schweiz gibt es zu wenige Stand- und Durchgangsplätze für Fahrende. Das zeigt ein Bericht der Stiftung Zukunft für Schweizer Fahrende, wie SF berichtet. Die Stiftung verweist auf die historische Dimension. Jenische und Sinti wurden in der Schweiz in der Vergangenheit verfolgt und vielen Familien wurden die Kinder weggenommen. Dieses Unrecht hat der Nationalrat inzwischen offiziell anerkannt. Die Stiftung fordert deshalb, dass Kantone und Gemeinden mehr geeignete Plätze schaffen. Der Amokfahrer von Magdeburg ist zu einer lebenslangen Haft verurteilt worden. Beim Anschlag auf den Magdeburger Weihnachtsmarkt vor 2 Jahren hatte der Fahrer 6 Menschen getötet, mehr als 300 wurden verletzt. Das Landgericht Magdeburg hat ihn wegen Mordes schuldig gesprochen und stellte zudem die besondere Schwere der Schuld fest. Das Urteil ist noch nicht rechtskräftig. Der Täter kommt aus Saudi-Arabien und hatte vor vielen Jahren in Deutschland Asyl erhalten. Vor der Tat arbeitete er als Psychiater.
4: Die beiden mit Aarewasser gekühlten Atomreaktoren Betznau im Kanton Aargau sind vom Netz genommen worden. Das teilt der Energiekonzern Axpo mit. Damit soll eine übermäßige Erwärmung des Flusswassers verhindert werden. Die Aare-Temperatur habe 25 Grad erreicht. Eine ausreichende Abkühlung sei nicht in Sicht.
8: 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Dann wird es am Wochenende wunderschön, 35 Grad, perfekt für die Body oder in der Höhe zu wandern. Auf der Wochenstart am Montag wird es tendenziell wieder ein bisschen frischer, so um die 29 Grad, die hier angesagt sind.
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